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0: Es ist 1987. Los Angeles. Saida Garrett sitzt mit Songwriter Glenn Ballard zusammen. Quincy Jones braucht Songs für Michael Jacksons neues Album. Saida Garrett denkt an einen Satz, den sie schon länger im Kopf hat. Wenn sich etwas verändern soll, muss er bei sich selbst anfangen. You've got to start with yourself, baby. Aus diesem Gedanken entsteht Man in the Mirror. Michael Jackson nimmt den Song später mit einem Gospelchor auf. Und plötzlich klingt es nicht mehr nur wie ein Popsong, sondern wie ein Versprechen. Ich fange bei dem Mann im Spiegel an. Michael Jackson, Man in the Mirror.
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0: 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Kennst du die Geschichte hinter diesem Song? 1989. Der junge Student Dean Cushman kommt aus Schweden zurück nach Hause in die USA. Er hatte ein paar tolle Partys in Schweden erlebt und ist Riesenfan von Roxette, einer Band, die außerhalb Schwedens noch niemand kennt. Deswegen hat er sich noch vor dem Abflug ihre Platte als Erinnerung gekauft. Und jetzt hat er nur ein Ziel. Er will die USA für Roxette begeistern. Also läuft er mit der Platte zu seinem Lieblingsradiosender und drückt dem Programmchef das Album in die Hand. Naja, sagt der Programmchef, also gut, wir können das ja mal spielen. Am nächsten Tag stehen die Telefone im Sender nicht mehr still. Die Hörer wollen wissen, was das für ein Song ist. Und so erobert The Look von Amerika aus die Welt. Als Roxette erfahren, wen sie ihren Erfolg zu verdanken haben, laden sie den Studenten nach Stockholm ein und er lernt seine Lieblingsband persönlich kennen. Roxette, The Look.
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3: 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Ja.

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1: Im Studio Anna Löwer. Schönen guten Morgen. Das Deutschland-Ticket wird offenbar schon wieder teurer. Laut Rheinischer Post soll der Preis heute neu festgelegt werden. Im Gespräch ist eine Erhöhung von jetzt 63 auf knapp 67 Euro. Der Koordinierungsrat von Bund, Ländern und Verkehrsbranche muss den neuen Preis dann noch beschließen. Die Pflegeversicherung steckt tief im Minus. Gesundheitsminister Linnemann will deshalb heute ein Spargesetz durchs Kabinett bringen. Die SPD droht mit Blockade, weil sie kein reines Sparpaket will. Bis zuletzt wurde hinter verschlossenen Türen weiterverhandelt. US-Präsident Trump setzt bei künstlicher Intelligenz auf freiwillige Selbstkontrolle statt auf gesetzliche Vorschriften. Die Chefs großer Tech-Konzerne haben im Weißen Haus eine entsprechende Vereinbarung mit ihm unterzeichnet. Rechtlich bindend ist diese aber nicht. In die Regierungsbildung in Sachsen-Anhalt kommt ein wenig Bewegung. AfD-Spitzenkandidat Siegmund hat angekündigt, sich im Dezember im Landtag als Ministerpräsident zur Wahl zu stellen. Wie die dafür nötige Mehrheit zusammenkommen soll, ist bisher unklar.
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1: Im Studio Anna Löwer. Schönen guten Morgen. Die Pflegeversicherung steckt tief im Minus. Gesundheitsminister Linnemann will deshalb heute ein Spargesetz durchs Kabinett bringen. Die SPD droht mit Blockade, weil sie kein reines Sparpaket will. Bis zuletzt wurde hinter verschlossenen Türen weiterverhandelt. Der Fahrgastverband Pro Bahn kritisiert die geplante Erhöhung des Deutschland-Ticketpreises. Das soll laut Rheinischer Post um knapp 4 € auf dann 67 Euro teurer werden. Angesichts des Tankrabatts für Autofahrer fordert der Verband auch einen Rabatt für Nutzer des Deutschland-Tickets. In die Regierungsbildung in Sachsen-Anhalt kommt ein wenig Bewegung. AfD-Spitzenkandidat Siegmund hat angekündigt, sich im Dezember im Landtag als Ministerpräsident zur Wahl zu stellen. Wie die dafür nötige Mehrheit zusammenkommen soll, ist bisher unklar. US-Präsident Trump setzt bei künstlicher Intelligenz auf freiwillige Selbstkontrolle statt auf gesetzliche Vorschriften. Die Chefs großer Tech-Konzerne haben im Weißen Haus eine entsprechende Vereinbarung mit ihm unterzeichnet. Rechtlich bindend ist diese aber nicht.
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0: 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Kennst du die Geschichte hinter diesem Song? Es ist 1990, ein Proberaum in Berkeley, Kalifornien. Metallica arbeiten an neuen Songs. Kirk Hammett spielt einen Gitarrenriff. Lars Ulrich hört zu und sagt dann, spiel den ersten Teil dreimal und erst dann den zweiten. Kirk spielt es nochmal. James Hetfield sucht einen Text. Er denkt an Kinder, an Schlaf, an Albträume. Später spricht der kleine Sohn von Produzent Bob Rock ein Nachtgebet ins Mikro.
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0: Zusammen mit diesem Riff klingt es wie ein Albtraum. Metallica, Enter Sandman. Das nennen wir besten Rock und Pop. 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
1: Im Studio Anna Löwer. Schönen guten Morgen. Die Pflegeversicherung steckt tief im Minus. Gesundheitsminister Linnemann will deshalb heute ein Spargesetz durchs Kabinett bringen. Die SPD droht mit Blockade, weil sie kein reines Sparpaket will. Bis zuletzt wurde hinter verschlossenen Türen weiterverhandelt. Der Fahrgastverband Pro Bahn kritisiert die geplante Erhöhung des Deutschland-Ticketpreises. Das soll laut Rheinischer Post um knapp 4 Euro auf dann 67 Euro teurer werden. Angesichts des Tankrabatts für Autofahrer fordert der Verband auch einen Rabatt für Nutzer des Deutschland-Tickets. In die Regierungsbildung in Sachsen-Anhalt kommt ein wenig Bewegung. AfD-Spitzenkandidat Siegmund hat angekündigt, sich im Dezember im Landtag als Ministerpräsident zur Wahl zu stellen. Wie die dafür nötige Mehrheit zusammenkommen soll, ist bisher unklar. US-Präsident Trump setzt bei künstlicher Intelligenz auf freiwillige Selbstkontrolle statt auf gesetzliche Vorschriften. Die Chefs großer Tech-Konzerne haben im Weißen Haus eine entsprechende Vereinbarung mit ihm unterzeichnet. Rechtlich bindend ist diese aber nicht.
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2: Wir sind Hanna und Nikolaus. Herzlich willkommen am letzten 30 Grad Altweibersommertag.
3: Ja, und wir bereiten euch schon mal auf morgen vor. When the rain begins to fall. Hier ist aus den 80er Jermaine Jackson mit Pia Zadora.
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0: When the rain begins to fall. Ich weiß, du hast diesen Sommer abgöttisch geliebt und jetzt auch der Spätsommer war wirklich phänomenal. Aber Regen wäre so wichtig.
1: Das weiß ich doch auch.
0: Als Angler, ich kann gar nicht mehr ins Internet gehen oder ohne irgendwelche Reinstandspegelvideos
1: zu sehen.
0: Und morgen
1: kommt doch auch Regen.
0: Ja, hoffentlich mal ordentlich.
1: Ah,
0: dann beschwerst du dich auch nicht. Ja? 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

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Kennst du? Die Geschichte hinter diesem Song? 1982. US-Schauspieler und Produzent Sylvester Stallone ist auf der Suche nach dem Soundtrack zu seinem neuen Film Rocky 3. Auf dem Weg zu einem Geschäftstermin hört er im Radio den Song Poor Man's Son von Survivor. Genau so etwas will er haben. Er ruft das Management der Band an und fragt nach, könnt ihr mir genau so etwas schreiben? Ich will das. Die Band ist einverstanden und schreibt nicht nur einen Soundtrack, sondern ihren größten Erfolg, Eye of the Tiger.

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0: Dynamite. 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
1: An den Tankstellen soll es ab morgen dank des Tankrabatts hier zum Glück endlich wieder billiger werden. Das Deutschland-Ticket wird dagegen schon wieder teurer. Eins unserer Themen jetzt. Es ist Mittwochmorgen, 5.30 Uhr.
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1: Mit Hanna Messerschmidt.
2: Schönen guten Morgen. Die Pflegeversicherung steckt tief im Minus. Gesundheitsminister Linnemann will deshalb heute eine Reform durchs Kabinett bringen. Stand jetzt sind sich Union und SPD offenbar aber noch gar nicht einig. Die SPD hält die Reform für ein reines Sparpaket und will Pflegebedürftige mehr entlasten. Bundesfamilienministerin Karin Prien zeigt sich offen dafür, die Bezugsdauer des Elterngelds bei 14 Monaten zu belassen. Die geplante Kürzung auf 12 Monate sei für viele Familien schwer umzusetzen, sagte sie dem RND. Die Koalition prüft derzeit diverse Einsparmöglichkeiten. Das Deutschland-Ticket wird offenbar schon wieder teurer. Laut Rheinischer Post soll der Preis heute neu festgelegt werden. Im Gespräch ist eine Erhöhung um 4 auf dann knapp 67 Euro. Der Koordinierungsrat von Bund, Ländern und Verkehrsbranche müsste den neuen Preis dann noch beschließen. In einem der größten Verfahren der Fußballgeschichte ist Manchester City in zahlreichen Anklagepunkten schuldig gesprochen worden. Der Club um Superstar Erling Haaland soll über Jahre Einnahmen verschleiert haben. Man City drohen jetzt harte Strafen, von Geldbußen bis hin zum Zwangsabstieg.
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1: Schönen guten Morgen. Hier ist das Wetter für uns in Baden-Württemberg. In Lörrach messen wir aktuell schon 16 Grad, in Esslingen 12, ebenso bei euch in Heilbronn. Ja, heute geht's am Nachmittag nochmal rauf auf bis zu 30 Grad. Morgen dann aber deutliche Abkühlung durch Regen.
3: Und deswegen habt ihr euch heute auch alle freigenommen. Nix los. 5.32 Uhr, die neue 107.7 Verkehrsservice. Liegt vielleicht auch an der Uhrzeit. Alles frei soweit. Eure Staus, eure Blitzer immer kostenlos durchgeben. 0800 24 7 107.7.
1: Baden-Württembergs rockigste Morningshow ist hier. Wir sind Hanna und Nikolaus. Schöne Wochen mit euch.
3: Die meisten 80er, die meisten 90er, die meiste Musik. Los geht's mit John Farnham. Hier ist Yo The Voice.
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0: Und nach dem Song, da darf doch auch der Mittwoch kommen, oder?
1: Ja, okay.
0: The Voice, 5.36 Uhr, das ist Mutmachermusik. 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

0: 5.43 Uhr, die neue 107.7. Es ist Kastaniensammelzeit.
1: Ja.
0: In Esslingen werden auch viel Nüsse gesammelt, habe ich gesehen.
1: Ah.
0: Und ich bin mit meiner Frau an so einem älteren Herr vorbeigefahren und der hatte eben auch so eine Tüte in der Hand.
1: Mhm.
0: Und meine Frau sagt, ach guck mal wie süß, der war gerade auch hier Nüsse sammeln. Und wir fahren dran vorbei und sehen, ah nee,
1: das
0: ist ein Mülleimer und da sind Kippenstummel drin.
1: Ach so.
0: Und so schnell war ein romantisches Bild irgendwie leicht asozial. So ist es. 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Ein wunderschöner Kastaniensammeltag wird es heute.

0: wenn die Kollegen heute kleine weiße Pillen schlucken, dann waren sie wie ich gestern auf dem Vasen. Hier ist die neue 107.
1: Was schluckt ihr da für Pillen?
0: Ibuprofen. Der
1: Na,
0: Räter.
1: Wer feiern kann.
0: 5:48 Uhr darf auch Ibuprofen nehmen. 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

0: und lasst euch einfach mal drauf ein. Macht mal alles um euch rum kurz aus im Kopf und einfach nur die Musik laut. Es gibt keinen Song, der mich so runterbringt. Wirklich, es ist...
1: Ist jetzt die Zeit, dass du runterkommen solltest?
0: Oh, 5 vor 6. Hier ist die neue 107.7. Auch morgens mal runterkommen mit Pink Floyd und Wish You Were Here.

0: Grober oder Pizza?
1: Fein.
0: Feiner Fleischkäse, mhm, ist halt auch eine feine Dame, gell? Die neue 107.7. Immer grob, mit Brocken drin. Schönen Mittwoch.
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6: Fahrt ihr Motorrad? Dann könnt ihr euch jetzt ein Motorrad aus Billy Joels Sammlung kaufen.
0: Bestimmt ein Schnapper, ja.
6: 10.000 geht's los.
0: Oh!
6: Ja! Eins unserer Themen jetzt. Es ist Mittwochmorgen, 6 Uhr.
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8: Guten Morgen. US-Präsident Trump will die Aufsicht über die künstliche Intelligenz ihren Entwicklern selbst überlassen. Das sagte er trotz aller Warnungen vor den Risiken nach einem Treffen mit KI-Bossen in Washington. In den USA ist die neue 107.7-Korrespondentin Tina Eck.
9: Wer in diesem Rennen der Superintelligenz nicht ganz vorne mitmischt und gewinnt, wird abgehängt, durch China womöglich. Daher soll die KI in den USA weiter vorangepeitscht werden. Die klugen Chefs der KI-Firmen würden schon aufpassen, dass dabei nichts in die Hose geht, da ist Trump zuversichtlich. Bei dem Treffen der Hightech-Spitzen im Weißen Haus wurden demnach robuste interne Kontrollen beschlossen. Die von Trump nun so benannte Superintelligenz birgt große Risiken, aber das Potenzial, so Trump, sei historisch einmalig.
8: Heute soll offenbar der Preis für das Deutschlandticket neu festgelegt werden. Das will die Rheinische Post erfahren haben. Dafür treffen sich demnach Vertreter von Bund, Ländern, Kommunalverbänden und Verkehrsbranche. Im Gespräch waren zuletzt 67 Euro. Für nächstes Jahr soll der Preis erstmals nach einer Formel auch aus Personal, Energie und weiteren Kosten errechnet werden. Verbraucherschützer sind gegen die Verteuerung. Das Deutschlandticket hat 14,5 Millionen Kunden. Und jetzt weitere Meldungen in Kürze. Der September war außergewöhnlich warm und extrem trocken, besonders zum Monatsende hin. Das meldet der Wetterdienst. Am Bodensee rechnet die Landesanstalt für Umwelt damit, dass die Pegel in Kürze auf unter 2,50 Meter fallen. Online-Shopper in Deutschland schicken so viele Pakete zurück wie nie. Jedes vierte Paket geht jenseits jeder CO2-Diskussion zurück. Kauf per Rechnung ist in Deutschland beliebter als anderswo und wegen des umkämpften Marktes sind Retouren meist kostenlos. Ein Teil von Billy Joels Motorradsammlung wird versteigert. 70 Maschinen des Grammy-Gewinners kommen im November in New York unter den Hammer, einige bereits ab $10.000. Zu den Maschinen gehört auch eine eigens für Joel gestaltete Triumph Bonneville von 1978.
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6: Schönen guten Morgen. Hier ist das Wetter für uns in Baden-Württemberg. Heute nochmal den Altweibersommer genießen. Ab morgen ist dann Schluss, damit uns regnet. In Friedrichshafen bekommen wir 25 Grad. Bei euch in Göppingen 28, ebenso in Herrenberg. 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
1: Gleich 6.04 Uhr, die neue 107.7 Verkehrsservice. Vorsichtig, Gegenstände auf der A5 zwischen dem Rastplatz Höfen, Schlag und Bruchsal in Fahrtrichtung Heidelberg. Vorsichtig fahren. Und irgendjemand hat in der Baustelle was mitgenommen auf der A81. Ein Leitkegel zwischen Ehningen und dem Kreuz Böblingen-Hulb. Vorsichtig, Fahrtrichtung Stuttgart auf der linken Spur. Staus, Blitzer, immer kostenlos melden. 0800 24 7 1077. 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
0: Wartet noch mit tanken. Ab morgen wird's doch wieder günstiger.
1: Ich mich erschrocken.
0: Hanna und Nikolaus hier. Guten Morgen.
1: Wir haben die meisten 80er und 90er. Say you will. Wir sind Foreigner.
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0: jetzt habe ich vorsichtshalber dann doch mal schnell meiner Frau geschrieben, falls du vorhast zu tanken. Ich habe das Gefühl, es hat nicht jeder mitgekriegt, dass ab morgen dieser Tankrabatt
1: das
0: greift.
1: Das kann sein, ja.
0: 17 Cent sollte es ab morgen billiger sein an der Tanke. 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
1: 16 Minuten nach 6, es ist die 977 hier, Baden-Württembergs rockigste Morningshow mit Hanna und Nikolaus. Guten Morgen.
0: Es begann alles vor 24 Stunden ungefähr. Da schien es eigentlich ein normaler Dienstag zu werden. War es nicht. Es wurde 7 Uhr und wir haben wie immer die erste Rechnung des Tages gezogen. Willst du nochmal sagen, worum es ging?
1: Es war die von Matthias aus Walderstadt und es war eine Rechnung für die Therme Böblingen.
0: Und da ist es dir rausgerutscht.
1: Oh, an die Therme habe ich kein gutes, keine guten Erinnerungen. Da gab es mal was ganz Unangenehmes.
0: Sag!
1: Nein, jetzt nicht.
0: Ja, und ab da war Polen offen. Kam direkt die ersten Nachrichten rein. Johannes aus Hertwang am Bodensee schreibt, wenn Hanna schon so gackert mit der Therme, dann soll sie das Ei auch legen. Micha aus Neustadt hat geschrieben, ganz Baden-Württemberg will es wissen.
1: Ja, und ich hätte es für mich behalten sollen. Mich haben gestern so viele Freunde, Bekannte nach der Sendung noch drauf angesprochen.
0: Wollen wir nochmal gemeinsam?
1: Nein!
0: Okay, dann ein letztes Mal.
1: Ach,
0: Hanna war also mit ihrem besten Freund, ne, mit deinem besten Freund in der Sauna.
1: Ja, wir hatten so einen richtig schönen Thermentag. Vor, glaube ich, 10 Jahren war das im Winter. Haben ganz viele Aufgüsse gemacht und uns entspannt und haben dann noch gesagt, wir haben noch ein bisschen Zeit, lass uns mal noch rausgehen in den normalen Thermenbereich. Also sind wir rausgelaufen, haben da unsere Handtücher hingehängt und ich bin gleich in einen dieser schönen Pools rein und habe mich noch gewundert, warum die Leute alle so gucken. Bis mir dann 10 Minuten später aufgefallen ist, alle haben Badeklamotten an und ich bin immer noch splitterfasernackt. Und dann dieser Gang wieder raus aus dem Wasser. Das war eigentlich so mit Schlimmste, bis ich endlich an meinem Handtuch war. Ja.
0: Oh,
1: und Frieden.
0: Wunderschön, wirklich. Ich bin eher am Überlegen, ob ich am Wochenende in die Therme will. Weil das Wetter ja auch so ein bisschen kippt. Therme in Beuren. Wir wohnen ja jetzt in Wernau, aber nach deiner Geschichte habe ich richtig Angst, mich da zu entblößen. Denkst, seid ihr sicher, dass man hier nicht Klamotten tragen muss?
1: Nein, also zumindest im Thermenbereich trägt man auch in Beuren Klamotten.
0: Die neue 177. Bester Rock und Pop. 20 nach 6 ist es. Schönen Mittwoch.
1: Morgen.

0: Ein Song für alle Landwirte aus Baden-Württemberg. I bless the rain down in Africa. Bald kommt endlich Regen.
1: Morgen.
0: 6:21 Uhr.

0: 107, ihr hört die neue 107.7. Paula Abdul hat straight up ja wirklich in einer Dusche aufgenommen, mangels Geld damals, ja. Und der Sound in der Dusche war wohl perfekt, aber wie das halt beim Singen in der Dusche so ist, vor allem wenn die Wände nicht so dick ist, man nervt die Nachbarn. Man hört's bei Nachbarn und deswegen hat man wohl auch auf den Originalaufnahmen Klopfen von gegenüber gehört und so, shut up, shut up.
1: Das ist der Beat hier, hör mal.

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1: Heute bekommen wir nochmal allerfeinstes Altweiber-Sommerwetter und damit verabschiedet sich der September dann auch mit einem Wetterrekord. Eins unserer Themen jetzt. Es ist Mittwochmorgen, 6.30 Uhr.
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1: Mit Stephanie Häuslein.
2: Guten Morgen. US-Präsident Trump will die Aufsicht über die künstliche Intelligenz ihren US-Entwicklern selbst überlassen und auf gesetzliche Regulierung verzichten. Das hat er nach einem Treffen mit KI-Bossen erklärt. Trump setzt auf ihre wirtschaftlichen Interessen. Weil ihre Unternehmen auf dem Spiel stehen, so der Präsident, würden sie sich gegenseitig kontrollieren. Seit Wochen machen KI-Modelle mit Hacking-Attacken Schlagzeilen. Auch Branchenvertreter haben Bedenken. Heute soll offenbar der Preis für das Deutschland-Ticket neu festgelegt werden. Das will die Rheinische Post erfahren haben. Vertreter von Bund, Ländern und Kommunalverbänden treffen sich demnach mit der Verkehrsbranche. Für nächstes Jahr soll der Preis das erste Mal nach einer Formel auch aus Personal, Energie und weiteren Kosten berechnet werden. Im Gespräch sind 67 Euro. Verbraucherschützer sind gegen den Aufschlag. Das Deutschland-Ticket hat 14,5 Millionen Kunden. Und jetzt weitere Meldungen in Kürze. Union und SPD ringen weiter um die Pflegereform. Die Pläne sollen Beitragserhöhungen im nächsten Jahr verhindern. Eigentlich soll der Gesetzentwurf heute ins Kabinett. Die SPD sieht darin aber ein reines Kürzungspaket statt einer Reform und droht mit Blockade. Der September war außergewöhnlich warm und extrem trocken, besonders zum Monatsende hin. Das meldet der Wetterdienst. Am Bodensee rechnet die Landesanstalt für Umwelt damit, dass die Pegel in Kürze unter 2,50 Meter fallen. Online-Shopper in Deutschland schicken so viele Pakete zurück wie nie. Jedes vierte geht jenseits jeder CO2-Diskussion zurück. Kauf per Rechnung ist in Deutschland beliebter als anderswo und wegen des umkämpften Marktes sind Retouren meist kostenlos. Und Billy Joel versteigert einen Teil seiner Motorradsammlung. 70 Maschinen des Grammy-Gewinners kommen im November in New York unter den Hammer, darunter eine eigens für ihn gebaute Triumph Bonneville von 1978.
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1: Guten Morgen, hier ist das Wetter für uns in Baden-Württemberg. In Schwäbisch Hall messen wir aktuell 11 Grad, in Böbling 12 und bei euch in Sigmaringen 10 Grad. Der Altweibersommer verabschiedet sich mit Pauken und Trompeten. Heute bekommen wir nochmal an die 30 Grad, ab morgen dann aber nur noch regnerische 20. 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
3: Die Info für die Straßen, nix los. 6.33 Uhr, die neue 107.7 Verkehrsservice. Falls ihr was erspäht, Staus oder Blitzer, immer kostenlos durchschicken. 0800 24 7 107.7. Gute Fahrt. 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
3: Es ist kurz nach 6:30. Wunderschönen guten Morgen. Gestern ist ein phänomenales Buch auf den Markt gekommen. Das Buch von Sylvester Stallone, dem Rocky-Schauspieler. Den kennst selbst du, ne?
1: Ja.
3: Was ein Mann, was ein Leben. Ich könnte, glaube ich, die ganze Sendung nur mit Geschichten über Sylvester Stallone füllen. Aber bei der Klugscheißer-Frage beschränke ich mich jetzt auf meinen Lieblingsfakt. Es geht um einen Science-Fiction-Film, den hast du ganz sicher nicht gesehen, aber vielleicht viele von euch. Sandra Bullock spielt mit aus den 90ern, Demolition Man. Und ich will wissen, was benutzt Sylvester Stallone in diesem Film statt Klopapier? A. Einen Stein. B. Zwei Äste. Oder C. Drei Muscheln.
1: Habt ihr den Film gesehen? Dann ran ans Telefon. 0800 24 7177. Es wartet eine heiß begehrte Klugscheißertasse auf euch.
3: Auch eine wunderbare Szene in dem Film. Demolition Man. Sylvester Stallone spielt mit und statt Klopapier, was muss er benutzen? A. Einen Stein. B. Zwei Äste. Oder C. Drei Muscheln. Das ist auch mal ein Moment, wo man die Situation auf der Toilette bei sich daheim wertschätzen kann. Uns geht's gut. 0800.

0: Die neue 107.7 hier, jetzt mit dem Song, den Superstar Taylor Swift mit 12 Jahren als allererstes Lied auf der Gitarre gelernt hat.
1: Oh, macht aber auch Sinn. Ist leicht und hört sich gleich cool an.
0: Kiss Me von Sixpence None the Richer. 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

0: Rocky-Schauspieler Sylvester Stallone 80 geworden. Gestern ist jetzt seine Autobiografie rausgekommen und um die geht's jetzt um 7:15.
1: Wie der Mann aussieht mit 80, ach, ja, das ist gefährlich.
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1: In diesem Buch geht's nicht um Rocky leider. Um die ersten 30 Jahre von Sylvester Stallone. Schwere Kindheit, schwere Jugend, Kampf ums Überleben. Und dann natürlich sein eiserner Wille, Schauspieler zu werden. Und ganz besonders gefallen hat mir da die Passage zum Science-Fiction-Film Demolition Man. Sandra Bullock spielt damit. Und ich will wissen, in diesem Film benutzt Sylvester Stallone was anstatt Klopapier? A. Einen Stein. B. Zwei Äste. Oder C. Drei Muscheln.
0: 0800 24 7 1077. Hanna und Nikolaus sind hier. Wen haben wir denn dran?
3: Hallo, hier ist der Alex aus Ellhofen. Zurzeit in Schwieberdingen bei der Arbeit beim Bosch.
0: Guten Morgen.
1: Grüße zum Morgen. Bosch. Alex, wie ist die Toilettensituation auf der Arbeit?
3: Also wir haben Papier.
1: Sehr gut.
0: Gut.
1: Sehr gut. Manchmal gibt es ja dann auch so, blöd gesagt, Schmirgelpapier.
3: Ja, so Hunderter, ne?
1: Ja, richtig.
3: Nein, das hat sich schon geändert
1: mittlerweile. Sehr gut. Schieß los. Hast du Demolition Man gesehen und kannst mir sagen, was er benutzt?
3: Ja, natürlich habe ich das gesehen. Er benutzt die drei Muscheln, beziehungsweise er weiß nicht, wie er sie benutzen soll. Ne?
1: Richtig. Das ist so eine tolle Szene. Muss man vielleicht erklären für alle, die es nicht kennen. Es ist ein Zukunftsfilm und dann sagt er eben, Leute, ihr habt hier kein Klopapier, was soll ich mit diesen drei Muscheln anstellen? Und es bleibt auch irgendwie ein Running Gag, ne?
3: Ja.
1: Wird nie aufgelöst. Aber ja, spannender Mann, Sylvester Stallone. Ich konnte mich nicht entscheiden zwischen den drei Muscheln in der Klugscheißerfrage und dass er früher Pornodarsteller war.
3: Das hätte ich jetzt nicht gewusst.
1: Ja, das siehst du mal. Waren seine Anfänge, Erotikfilme.
0: Aber lustig doch, dass in der Zukunft dann Muscheln irgendwie als bessere Wahl gesehen werden als Klopapier.
1: Ja, da geht es, glaube ich, auch um Umweltverschmutzung. Weißt du, weil die Menschheit eben so viel Abfälle dadurch produziert. Ja. Und das bringt dir eine Klugscheißer-Tasse. Glückwunsch, Alex.
3: Sehr schön, danke schön. Freue ich mich.

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0: Proba oder Pizza?
1: Fein.
0: Feiner Fleischkäse, mhm, ist halt auch eine feine Dame, gell? 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Immer grob, mit Brocken drin. Schönen Mittwoch.
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2: An den Tankstellen soll es ab morgen dank des Tankrabatts hier zum Glück endlich wieder ein bisschen billiger werden. Das Deutschlandticket für Bus und Bahn wird dagegen schon wieder teurer.
3: Was ein Timing von denen auch wirklich.
2: Eins unserer Themen jetzt. Oh. Es ist Mittwochmorgen, 7 Uhr.
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2: Mit Stefanie Häuslein.
5: Guten Morgen. US-Präsident Trump will die Aufsicht über die künstliche Intelligenz ihren US-Entwicklern selbst überlassen. Das hat er trotz aller Warnungen nach einem Treffen mit KI-Bossen in Washington erklärt. In den USA ist die neue 107.7-Korrespondentin Tina Eck.
6: Wer in diesem Rennen der Superintelligenz nicht ganz vorne mitmischt und gewinnt, wird abgehängt, durch China womöglich. Und daher soll die KI in den USA weiter vorangepeitscht werden. Die klugen Chefs der KI-Firmen würden schon aufpassen, dass dabei nichts in die Hose geht, da ist Trump zuversichtlich. Bei dem Treffen der Hightech-Spitzen im Weißen Haus wurden demnach robuste interne Kontrollen beschlossen. Die von Trump nun so benannte Superintelligenz birgt große Risiken, aber das Potenzial, so Trump, sei historisch einmalig.
5: Heute soll wohl der Preis für das Deutschlandticket neu festgelegt werden. Dafür treffen sich Vertreter von Bund, Ländern, Kommunalverbänden und Verkehrsbranche, will die Rheinische Post erfahren haben. Im Gespräch waren zuletzt 67 Euro. Verbraucherschützer sind gegen die Verteuerung. Für nächstes Jahr soll der Preis das erste Mal nach einer Formel auch aus Personal, Energie und weiteren Kosten berechnet werden. Das Deutschlandticket hat 14,5 Millionen Kunden. Und jetzt weitere Meldungen in Kürze. Online-Shopper in Deutschland schicken so viele Pakete zurück wie nie. Jedes vierte Paket geht jenseits jeder CO2-Diskussion zurück. Kauf per Rechnung ist in Deutschland beliebter als anderswo und wegen des umkämpften Marktes sind Retouren meistens kostenlos. Der Bodenseepegel dürfte in Kürze unter 2,50 Meter fallen. Aktuell sind es bei Konstanz noch 2,53 Meter, meldet die Landesanstalt für Umwelt. Auch für diese Jahreszeit extrem wenig. Zusätzlich zum fehlenden Regen hat den See dieses Jahr auch weniger Tauwasser erreicht. Und ein Teil von Billy Joels Motorradsammlung wird versteigert. 70 Maschinen des Grammy-Gewinners kommen im November in New York unter den Hammer. Einige bereits ab 10 bis 15.000 Dollar.
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2: Schönen guten Morgen. Hier ist das Wetter für uns in Baden-Württemberg. Heute ein letzter Tag kurze Hosenwetter. In Freudenstadt bekommen wir 26 Grad. In Ludwigsburg auch und bei euch in Westhausen im Ostalbkreis 25 Grad. Ab morgen wird es dann deutlich kühler und auch regnerisch. 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
3: Gleich 3:07, die neue 107.7 Verkehrsservice. Vorsichtig fahren auf der A81 Stuttgart-Heilbronn, Höhe Zuffenhausen, ungesicherte Unfallstelle. Und im Zollernalbkreis haben wir leider einen Wildunfall. Vorsichtig zwischen Streichen und Zillhausen. Und es hängt schon wieder auf der A8 bei Pforzheim die Dauerbaustelle. 3 Kilometer Stop and Go Richtung Stuttgart. Staus und Blitzer immer kostenlos. 0800 24 7 107.7. 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
3: Ein wunderschönen guten Morgen, Hanna und Nikolaus hier.
2: Morgen.
3: Du hast gerade gesagt, der letzte Tag, unfassbares Altweiber-Sommerwetter.
2: Mhm.
3: Und es ist auch der allerletzte Tag im September übrigens.
2: Mhm.
3: Aber noch lange nicht der letzte Tag, an dem wir Rechnung für euch bezahlen.
2: Dafür müsst ihr uns nur eure Rechnung oder Kostenvoranschläge schicken. Und zwar über die neue 107.7.de. Und dann wird jeden Tag um 7, 12 und 16 Uhr gezogen.
3: Dann wollen wir mal.
2: Mhm. Heute starten wir mit einer Rechnung aus dem Kreis Ludwigsburg. Eine Frau, die, wie sie schreibt, bei ihrer Schwiegermutter was gut zu machen hat.
3: Oha.
2: Und deswegen geht's

0: ins Palazzo nach Stuttgart und das Ganze kostet 426 Euro. Diese Rechnung ist von Nathalie Appel.
1: Palazzo ist dieses zirkusartige Ding.
0: Naja, ist so eine Dinnershow, ja? Du tust was essen, bekommst was zu essen und nebenher gibt's Akrobatik und so.
1: Ja, ist mir ehrlich gesagt egal. Ich will wissen, was es mit der Schwiegermutter auf sich hat. Nathalie, anrufen, dann geht der ganze Spaß auf uns. 426 Euro. Drei Songs hast du Zeit. 0800 24 7 1077. Nathalie Appel

0: kurze Zwischenfrage. Warum haben Schwiegermütter eigentlich so eine unglaubliche Macht über uns? Warum hat man so Angst? Also wo kommt dieses Bild her der bösen Schwiegermutter?
1: Hast du Angst vor deiner Schwiegermutter?
0: Großen Respekt auf jeden Fall. Also mit der will ich es mir zum Beispiel einfach nicht verscherzen.
1: Naja,
0: das ist meine Schwiegermutter.
1: Das liegt ja auf der Hand. Die Mama ist halt auch der nächste Draht zur Ehefrau.
0: 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Nach zwei Songs hoffen wir, dass Nathalie aus Remseck dran ist. Und die hat irgendwie auch ein Thema mit ihrer Schwiegermutter. 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

0: Es ist 7:15 und wir wollen Natalie aus Remseck am Neckar bei der Wiedergutmachung helfen.
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2: Jeden Tag 7, 12 und 16 Uhr ziehen wir eine eurer Rechnungen. Ist es eure und ihr ruft innerhalb von 3 Songs an, dann zahlen wir.
0: Und wenn ihr uns schon mal eine Rechnung geschickt habt, dann wisst ihr, ihr könnt da ja immer so einen kleinen Text dazu schreiben, um was es geht. Und bei Natalie, der hat's in sich, weil es ist eine Rechnung für das Palazzo in Stuttgart, so eine Dinnershow, aber da steckt eindeutig mehr dahinter.
2: Jetzt hoffen wir erstmal, dass er dran ist, weil es geht da ja auch um jede Menge Kohle.
0: Oh ja.
2: 0800 24 77 77. Ist jemand dran? Guten Morgen.
3: Ja, guten Morgen, Hanna. Guten Morgen, Nikolaus. Hier ist die Natalie.
0: Sie lebt noch. Natalie, Rechnung geht auf uns. Glückwunsch.
3: Ja, danke. Richtig cool. Vielen Dank.
0: Was hast du getrieben? Was ist los?
2: Was hast du getan?
3: Ja, es war die Einschulung von unserer Tochter und ich war gerade am Fotos machen. Hatte hohe Schuhe an, weil man will ja hübsch aussehen. Dann bin ich umgeknickt und meine Schwiegermutter stand von mir so 5 Schritte entfernt. Die 5 Schritte bin ich gestolpert und in sie gefallen. Sie hat mich nicht kommen sehen, ist mit mir zusammen hingefallen und hat sich dabei den Oberarmkopf gebrochen.
2: Jetzt komm!
3: Sie hat das erst gar nicht so bemerkt und dachte, ja, das geht. Der Arm war dann leider komplett schwarz, dann hat die erste Hiobsbotschaft gebrochen und dann die zweite, ja, sie brauchen ein neues Gelenk.
2: Ah, jetzt!
0: Alter, ja. Natalie, das ist mir gerade alles ein bisschen zu viel zu verarbeiten.
3: Ja.
0: Wir atmen mal alle durch. Geht's dir den Umständen entsprechend okay?
3: Ja, sie hatte jetzt am Montag die OP und hat es zum Glück gut überstanden. Aber ich habe mich sehr, sehr schlecht gefühlt. Ich habe sie auch hingebracht zur OP.
0: Gott.
3: Und dachte so, hey, hoffentlich wacht sie wieder auf.
0: Scheiße. Pass auf, dann schreibst du ihr jetzt 426 Euro. Wir bezahlen die Rechnung fürs Palazzo für euch.
3: Ja, danke. Vielen Dank.
0: Und ich habe Redebedarf. Wir sprechen uns gleich wieder nach 3 Songs, Natalie.

0: falls ihr jetzt erst das Radio anmacht, dann kann ich euch nur bemitleiden. Weil dann habt ihr gerade Nathalie aus Remseck am Neckar verpasst und ja, das größte Fettnäpfchen, das ich jemals erlebt hat.
1: Ja, sie ist gestolpert bei der Einschulung ihrer Tochter und auf ihre Schwiegermutter gefallen. Das ist schon schlimm genug, aber die hat sich dabei wirklich ganz, ganz böse verletzt, hat sich die Schulter gebrochen.
0: Am Montag ist sie operiert worden. Alles gut soweit. Wir quatschen gleich nochmal mit Nathalie. Nur so viel schon mal vorneweg.
2: Sie hat es gar nicht gemerkt, dass ich das war und sagt als erstes, was war das für ein Rindvieh? Und dann sag ich so hinter ihr im Liegen, ich...
0: Passt bitte auf euch auf. Habt einen schönen Mittwoch. 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

0: 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Oder etwa das. 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
14: Billy Joel ist nicht nur ein großartiger Musiker, er hat auch eine Wahnsinns-Motorradsammlung und ein Teil davon wird jetzt verkauft. Eins unserer Themen jetzt. Es ist Mittwochmorgen, 7.30 Uhr.
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15: Guten Morgen. Deutschland und europaweit findet seit dem frühen Morgen eine groß angelegte Razzia statt. Sie richtet sich gegen ein Geldwäschenetzwerk und gegen die Hells Angels. An der Wohnadresse eines hochrangigen Angels-Mitglieds ist ein großes SEK im Einsatz. Insgesamt sind über 1000 Beamte bei 140 Durchsuchungen am Werk. Die zuständige Polizei in Duisburg plant nach eigener Aussage auch mehrere Verhaftungen. Online-Shopper in Deutschland schicken so viele Pakete zurück wie noch nie. Dieses Jahr sind es jenseits jeder CO2-Diskussion voraussichtlich 560 Millionen Stück, hat die Uni Bamberg berechnet. Das ist jedes vierte bestellte Paket. Zoe Tasovali berichtet.
16: Dass wir so viele Pakete zurückschicken, liegt laut einem Retourenforscher vor allem am Smartphone. Denn mittlerweile shoppen die allermeisten über Apps und das bequem von der Couch aus. Dort wird schneller bestellt und vorher weniger über das Produkt gelesen. Besonders häufig geht Kleidung zurück. Für die Händler ist das teuer, vor allem der Rücktransport kostet. Und am Ende zahlen alle ein Stück weit mit. Denn viele Shops rechnen die Kosten für kostenlose Rücksendungen in ihre Artikelpreise ein.
15: Und jetzt weitere Meldungen in Kürze. US-Präsident Trump will die Aufsicht über die künstliche Intelligenz ihren Entwicklern überlassen und auf Gesetze verzichten. Das hat er nach einem Treffen mit KI-Bossen erklärt. Weil ihre Unternehmen auf dem Spiel stünden, so Trump, würden sie sich gegenseitig kontrollieren. Heute soll offenbar der Preis für das Deutschland-Ticket neu festgelegt werden. Das will die Rheinische Post erfahren haben. Erstmals soll eine Formel, auch aus Personal, Energie und weiteren Kosten, benutzt werden dafür. Im Gespräch ist ein Preis von 67 Euro. Billy Joel versteigert einen Teil seiner Motorradsammlung. 70 Maschinen des Grammy-Gewinners kommen im November in New York unter den Hammer, darunter eine für ihn gebaute, fast 50 Jahre alte Triumph Bonneville.
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14: Schönen guten Morgen. Hier ist das Wetter für uns in Baden-Württemberg. In Freiburg messen wir aktuell 14 Grad, in Esslingen 11, ebenso bei euch in Heilbronn. Ja, heute geht es am Nachmittag nochmal rauf auf bis zu 30 Grad, morgen dann aber deutliche Abkühlung durch Regen. 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
17: Und ihr habt das Wetter gesehen und euch einfach mal freigenommen für heute. Sehr gut. So sieht's zumindest auf den Straßen aus. Die neue 107.7 Verkehrsservice. Eine einzige Meldung. Stau, und zwar da, wo immer Stau ist, auf der A8 bei Pforzheim. Fahrt Richtung Stuttgart, 3 Kilometer lang. Staus und Blitzer immer kostenlos durchgeben. 0800 24 7 107.7. Gute Fahrt. 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
14: Guten Morgen. Wir haben die meisten 80er, die meisten 90er, die meiste Musik. Jetzt von Melissa Etheridge und Like the Way I Do.
17: 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Schönen Mittwoch euch allen.
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0: gestern auf dem Vasen von der Bank gefallen.
1: Oh.
0: Und das war mir schon so unfassbar unangenehm. Aber wie kommt man drüber hinweg, wenn man hinfällt und dabei der Schwiegermama den Arm bricht?
1: Hier ist die neue 107.7. Es ist 7.37 Uhr. Schönen guten Morgen.
0: Hi.
1: Gerade eben durften wir für Nathalie aus Remseck am Neckar im Kreis Ludwigsburg den Besuch im Palazzo Stuttgart bezahlen. 426 Euro gehen auf uns. Glückwunsch.
0: Und das ist Wiedergutmachung. Nathalie, ich versuch's mal zusammen zu fassen mit meinen eigenen Worten. Du bist bei der Einschulung deiner Tochter vor ein paar Tagen auf deinen hohen Hacken gestolpert, hast dabei deine Schwiegermama niedergerissen und ihr den Oberarm gebrochen.
2: Das war einfach der Super-GAU.
1: Hat jemand auf Video festgehalten?
2: Nein. Und meine Mama sagt dann so, oh, schade, dass ich das jetzt nicht auf Video habe, wie du gestolpert bist und dann in sie gekracht bist.
1: Habt ihr denn eigentlich ein gutes Verhältnis?
2: Ja, wir haben ein sehr gutes Verhältnis.
1: Okay.
0: Toll.
2: Deswegen, wir lagen auch am Boden und sie hat es gar nicht gemerkt, dass ich das war und sagt als erstes, was war das für ein Rindvieh? Und dann sag ich so hinter ihr im Liegen, ich? Und sie so, oh mein Gott, das tut mir so leid.
0: Das Rindvieh ist deine Schwiegertochter. Oh, es wird ja immer schöner, wirklich. Aber das heißt, die ist nicht auf den Mund gefallen selber, die Schwiegermama.
2: Nein, gar super. Nicht. Und sie macht mir auch überhaupt keine Vorwürfe.
1: Glaub
2: aber man
1: ich.
2: Selbst fühlt sich so schlecht.
1: Das
2: sie ist halt auch schon 84 und dann weiß man ja nie, was so passiert.
1: Oh Gott, ja, da ist so ein Bruch dann natürlich, ne?
0: Nathalie, ich kann gar nicht in Worte fassen, wie froh ich bin, dass du angerufen hast, dass du uns diese Rechnung geschickt hast und uns daran teilhaben lässt. 426 Euro des Wiedergutmachungsessen, was auch immer,
2: danke.
0: Auf uns. Glückwunsch.
2: Danke, ich bin einfach nur froh, dass es jetzt soweit mal alles hinter uns liegt und jetzt nur noch eilen muss.
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0: Und ich glaube, unser Urschwabe aus Eisling im Kreis Göppingen hat den epischen Guten Morgen Rocksong gehört. Anders kann ich es mir nicht erklären.
1: Kann sein.
0: Außer er hat schon richtig Hunger. Um 7:15.
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3: Morgen, meine Lieben, grüßt euch.
1: Morgen, Jens.
0: Guten Morgen, Metzgerlehrling.
3: Ja, Thema Leberkäse. Ganz ehrlich, früher ist einfach ein Kant abgeschnitten worden, auf das Brötli gelegt, hat damals ein Mark gekostet. Ganz einfach. Und es war ein riesen Berg Leberkäse. Heute war ich mal einkaufen, da hat die mir so circa 3 mm. Also ich habe mich schon gefragt, wie die das nachkriegt hat, mit dem Messer abzuschneiden. runtergeschnitten, ehrlich. Da hätte ich Zeitung durchlesen können und so, weil sie gesagt hat, ja, die Leute wollen das so, weil heute wird ja gewogen und es kostet ja Geld.
0: Das stimmt.
3: Aber da war ja mehr Brötle wie Fleischkäse. Also ganz ehrlich, das verstand ich nicht.
0: Und dann gibt's halt Leute wie mich, die fragen, kann ich das Endstück haben? Haben sie das Endstück noch da? Weil ich genau weiß, alles klar, das wird dann einfach draufgepackt. Das ist dann auch mehr Fleisch als Brötchen am Ende. Dann tut auch der Kiefer manchmal kurz weh beim Abbeißen, ja. Aber das muss auch sein. Und es muss Ketchup drauf bei mir, Jens.
3: Ich wollte gerade sagen, bitte alles, aber kein Ketchup. Ehrlich, also es geht gar nicht. Senf, ja. Und ich weiß auch immer, ob diese ganze Variationen so mit echter Leber und was weiß ich was, ob
0: das alles Fleischkäse finde ich auch ganz geil, muss ich sagen.
3: Da können wir noch drüber streiten.
1: Ganz normaler, feiner Fleischkäse mit süßem Senf oder normalem Senf, das ist mir egal. Und vor allem in einem Laugenweckle. Probier das mal aus.
0: Weißt du, da schändest du mich hier für meinen Ketchup und kommst hier mit Laugenweckle und
1: süßen
0: Senf.
1: Das ist mega lecker.
0: Grober Fleischkäse, Kaiser weg, Ketchup drauf.
3: Das ist wie ein kleines alkoholfreies Radler, ganz dünn.
0: Das ist der perfekte Vergleich. Vielen lieben Dank jetzt.
3: Ja, nee, geht geil. Also in diesem Sinn, jetzt lassen wir uns heute einfach mal schmecken, oder?
0: Jawohl, und hören uns morgen mit vollem Magen. 7:45, Jens, hau rein.
3: Komm gut durch, bis morgen.
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0: Also eins ist mal sicher. Eine Frau, die ihren Leberkäse aufs Laugenbrötchen packt.
1: Die hat Geschmack.
0: Der kann man hier gar nicht vertrauen. Die neue 107.7. Bin ja froh, dass du nicht sagst, Leberkäse im Hefezopf oder sowas.
1: Oh, ach, weiß.
0: Gott.
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5: Der Bodenseepegel dürfte in Kürze auf die Rekordmarke auf unter 2,50 Meter fallen.
6: Ich mach den Gag jetzt doch. Ich habe schon vorhin mit mir gerungen. Ich dachte, der einzige Pegel, der problematisch ist heute Morgen, ist meiner, weil ich gestern auf dem Vasen war.
5: Ja, der Bodensee ist eins unserer Themen jetzt. Es ist Mittwochmorgen, 8 Uhr.
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5: Mit Stefanie Häuslein.
8: Guten Morgen. In Deutschland und europaweit findet seit dem frühen Morgen eine große angelegte Razzia statt. Im Fokus stehen offenbar ein Geldwäschenetzwerk und die Hells Angels. Der zuständigen Polizei in Duisburg zufolge sollen auch mehrere Haftbefehle vollstreckt werden. Fiona Reinert hat Einzelheiten beschafft.
9: Insgesamt werden nach dpa-Informationen 140 Objekte durchsucht. Unter anderem soll es einen großen Polizeieinsatz an der Adresse eines einflussreichen Hells Angels Rockers in Duisburg gegeben haben. Eine Sprecherin der Polizei erklärt, dass sich der Einsatz gegen ein internationales Netzwerk von Geldwäschern richtet und gegen eine kriminelle Vereinigung. Und bei dieser handelt es sich nach dpa-Informationen um die Hells Angels. Mehr als 1000 Einsatzkräfte sind in Deutschland und anderen europäischen Ländern an der Razzia heute Morgen beteiligt.
8: US-Präsident Trump will die Aufsicht über die künstliche Intelligenz ihren US-Entwicklern selbst überlassen und auf gesetzliche Regulierungen verzichten. Das hat er nach einem Treffen mit KI-Bossen erklärt. Trump setzt auf ihre wirtschaftlichen Interessen. Weil ihre Unternehmen auf dem Spiel stünden, so der Präsident, würden sie sich gegenseitig kontrollieren. Seit Wochen machen KI-Modelle mit Hacking-Attacken Schlagzeilen. Auch Branchenvertreter haben Bedenken. Und jetzt weitere Meldungen in Kürze. Union und SPD ringen weiter um die Pflegereform. Die Pläne sollen Beitragserhöhungen im nächsten Jahr verhindern. Eigentlich soll der Gesetzentwurf heute ins Kabinett. Die SPD sieht darin aber ein reines Kürzungspaket und droht mit Blockaden. Der Bodenseepegel dürfte in Kürze unter 2,50 Meter fallen. Aktuell sind es bei Konstanz noch 2,53 Meter. Laut Landesanstalt für Umwelt auch für die Jahreszeit extrem wenig. Zusätzlich zum fehlenden Regen hat den See dieses Jahr auch weniger Tauwasser erreicht. Und dem britischen Erstliga-Fußballclub Manchester City droht der Zwangsabstieg. Der Club soll Finanzierungen von knapp 1 Milliarde Euro verschleiert und damit gegen die Finanzregeln der Premier League verstoßen haben. Er kann bis Freitag Berufungen einlegen.
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5: Guten Morgen, hier ist das Wetter für uns in Baden-Württemberg. Heute nochmal den Altweibersommer genießen. Ab morgen ist dann Schluss, damit uns regnet.
6: Altherrensommer.
5: Genau. Ja, stimmt. In Friedrichshafen bekommen wir heute nochmal 25 Grad. In Göppingen 28, ebenso bei euch in Herrenberg. 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
6: 4, die neue 107.7 Verkehrsservice. Liegenbleiber steht ganz gefährlich auf der A8. Vorsichtig, wenn ihr Richtung Ulm unterwegs seid, zwischen Mühlhausen und Hohenstadt, steht quer auf der Fahrbahn. Ansonsten sieht's richtig gut aus im Berufsverkehr. Die üblichen kleineren Staus und ein bisschen länger bei Pforzheim natürlich, wo sonst auf der A8 Richtung Stuttgart 8 Kilometer Stop and Go an der Dauerbaustelle. Wenn ihr was seht, Staus oder Blitzer, gerne kostenlos melden. 0800 24 7 107.7. 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

0: ersten Sonnenschein. Hanna und Nikolaus hier.
1: Und wir liefern bis dahin die meisten 80er und 90er. Classic Rock jetzt mit Pink Floyd.
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0: Und langsam kriege ich ein ungutes Gefühl.
1: Weil?
0: Ich habe ja heute Morgen extra noch meiner Frau geschrieben, geh bitte nicht tanken, weil die hat bestimmt nichts davon mitgekriegt, dass morgen der Tankrabatt kommt. Sie hat mir jetzt ein paar Sachen geschrieben, da ist sie noch nicht drauf eingegangen.
1: Sie war tanken.
0: Die war bestimmt und ganz stolz für 2,23 und wollte nachher sagen, Schatz, ich habe so billig getankt. Ihr fahrt heute auf den letzten Tropfen. Ab morgen wird's billiger. 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

0: erst der letzte Septembertag, aber eins steht eigentlich jetzt schon fest. Die Fettnäpfchen-Queen 2026 ist natürlich Natalie aus Remseck im Kreis Ludwigshafen.
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2: Schönen guten Morgen. Viertel nach acht, Hanna und Nikolaus sind
0: Hallöchen.
2: Hier. Und zuallererst herzlichen Glückwunsch an Natalie. Nicht für den Titel Fettnäpfchen-Queen, sondern
0: cool.
2: Dafür, dass wir ihr vorhin um sieben die Rechnung fürs Palazzo in Stuttgart für 426 Euro bezahlt haben.
0: Da lädt sie ihre Schwiegermutter ein, weil... Ja, da gab es einen kleinen Fauxpas.
3: Sie hat es gar nicht gemerkt, dass ich das war und sagt als erstes, was war das für ein Rindvieh? Und dann sag ich so hinter ihr im Liegen, ich?
0: Ja, dieses Rindvieh, Natalie, hört einfach selbst, was sie mit ihrer Mama gemacht hat.
3: Es war die Einschulung von unserer Tochter und ich war gerade am Fotos machen, hatte hohe Schuhe an, weil man will ja hübsch aussehen. Dann bin ich umgeknickt und meine Schwiegermutter stand von mir so fünf Schritte entfernt. Die fünf Schritte bin ich gestolpert und in sie gefallen. Sie hat mich nicht kommen sehen, ist mit mir zusammen hingefallen und hat sich dabei den Oberarmkopf gebrochen.
0: Und komm!
3: Wenn man so im Fallen ist, man sucht halt irgendwas zum Festhalten.
2: Na klar.
3: Und ich habe dann noch, ich sagte so, ich bin weich gefallen.
0: Die Frage ist, also sie hat dir verziehen, dass du ihr den Oberarm gebrochen hast, so
3: ja,
0: hart das klingt.
3: Sie hat zu mir gemeint, stell dir vor, du wärst mit dem Kopf auf die Bank geknallt, dich brauchen viel mehr Leute als mich.
0: Oh Gott, ist die süß, ist die süß. Da muss ich eigentlich gar nicht fragen, aber hast du ihr auch verziehen, dass sie dich Rindvieh genannt hat?
3: Ja, oh mein Gott, das war schon in dem Moment verziehen. Ich habe mir jeder schon gleich schlecht gefühlt.
0: Natalie, wir wünschen der Schwiegermama gute Besserung und zahlen wahnsinnig gerne 426 Euro für dich.
3: Vielen, vielen Dank. Echt super.
2: Ja, und wenn ihr denkt, schlimmer geht's nicht,
0: ja.
2: Doro, die ab 10 Uhr hier die Sendung macht, ist gerade ins Studio gekommen und die hat ihrer Schwiegermama, ja, was genauso Schlimmes angetan.
0: Um Viertel vor neun, ganz in Ruhe, hier bei der 107.7. Und das ist bester Rock und Pop. Eric Carmen. Hungry Eyes. Pass mir auf die Schwiegermamas auf, bitte.

0: Musikunterricht. Es ist 8:55. Hier ist die neue 107.7. Weißt du zufällig, was ein Intervall ist?
1: Ein Intervall, ja, natürlich.
0: In der Musik ist ein Intervall der Abstand zwischen zwei Tönen. Und hier gibt es ein ganz besonderes Intervall. Dieser Riesensprung am Ende von Take On Me. Von
1: ja.
0: Das ist eine Septime.
1: Aha.
0: Und wenn man Musik studiert, dann gibt es Merksongs für jedes Intervall. Zum Beispiel eine Sechste fängt an mit Let my people go. Und das heißt, dieser Song von Aha ist der offizielle Merksong für eine Septime.
1: Aha, okay. Und den werden spätestens dann ab morgen auch alle Musikstudenten wieder lernen, oder? Weil ab morgen geht Semester los.
0: Junge, haben die jetzt lange Semesterferien. Aber darum soll es nicht gehen. Dann bereiten wir euch jetzt quasi schon mal aufs Studium vor. Intervalltraining bei der neuen 107.7. Morten Harket singt am Ende die große Septime aufwärts. Bester Rock und Pop. Die neue 107.7, das ist Take On Me.

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13: Schönen guten Morgen. Hier ist das Wetter für uns in Baden-Württemberg. In Schwäbisch Hall messen wir jetzt 12 Grad, in Böblingen 14 und bei euch in Sigmaringen 12 Grad. Ja, der Altweibersommer verabschiedet sich mit Pauken und Trompeten. Oh ja. Heute bekommen wir noch mal an die 30 Grad. Ab morgen dann nur noch regnerische 20. 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
14: 8.33 Uhr, die neue 107.7 Verkehrsservice. Vorsichtig, Unfall hat es gegeben auf der B27 Richtung Stuttgart bei Ofterdingen. Einsatzkräfte sind mittlerweile vor Ort. Es staut sich aber. Danke Armin fürs Bescheid geben. Auf der A8 hat es die Alphochzugs geknallt. Deswegen zwischen der Raststätte Grübingen Süd und Hohenstadt 7 Kilometer Stau in Fahrtrichtung Ulm. und geblitzt wird, gerade auch frisch aufgebaut. Dankeschön an Dirk fürs Melden auf der B10 Ausfahrt Donsdorf in Fahrtrichtung Ulm. Staus und Blitzer immer kostenlos. 0800 24 7 177. 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Zum Beispiel in Esslingen, Schorndorf oder Weinstadt-Endersbach. 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
14: Hallo.
13: Wir haben die meisten 80er, die meisten 90er, die meiste Musik.
14: Der geilste Song von Bryan Adams. Ich weiß, ihr steht auf die Balladen. Ich mag ihn. Run to you. Hier sind Hanna und Nikolaus. Hallöchen.
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0: Und falls es eure Frau auch nicht mitgekriegt hat, dass morgen der Sprit billiger ist.
1: Hat sie es nicht mitbekommen?
2: Ihr dürft heute nicht tanken. Heute macht es wirklich keinen Sinn. Ab morgen 17 Cent billiger.
1: Ja, lieber laufen heute.
2: 8:37 Uhr.

0: 14, 15 Schüleraustausch nach Frankreich gemacht habe, war das große Thema in Frankreich, das war so ein Internat auf dem Pausenhof, deutsche Musik. Und ich dachte, alles klar, kommen die jetzt hier mit deutschen Songs? Mhm. Pur, Ärzte, Tote Hosen, nein, Rammstein und Scorpions.
1: Ah.
0: Riesennummer in Frankreich. Send me an angel, bester Rock.

0: Also ich habe am Wochenende meine Schwiegermutter auf der Toilette überrascht.
1: Ach komm!
0: Ja, ich glaube auch ab sofort schließt sie wieder ab, wenn sie bei uns zu Besuch ist.
1: Ja, aber immerhin hast du dann vor Schreck nicht gleich den Oberarm gebrochen, oder?
0: Ach klar, habe ich. Direkt.
2: Nein! 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
1: Schönen guten Morgen, hier sind Hanna und Nikolaus.
3: Hallöchen.
1: Und wer denkt, boah, da ist Nikolaus aber ganz schön ins Fettnäpfchen getreten. Das ist ein Witz im Vergleich zu Natalie aus Remseck im Kreis Ludwigsburg.
3: Ja.
1: Hier haben wir heute Morgen 426 Euro bezahlt für das Versöhnungsessen mit ihrer Schwiegermutter.
4: Es war die Einschulung von unserer Tochter und ich war gerade am Fotos machen. Hatte hohe Schuhe an, wenn man will ja hübsch aussehen. Dann bin ich umgeknickt und meine Schwiegermutter stand von mir so 5 Schritte entfernt. Die 5 Schritte bin ich gestolpert und in sie gefallen. Sie hat mich nicht kommen sehen, ist mit mir zusammen hingefallen und hat sich dabei den Oberarm gebrochen.
1: Jetzt komm!
0: Übrigens wurde sie mittlerweile erfolgreich operiert ab Montag.
1: Ja.
0: Gute Besserung an der Stelle, aber es scheint ja auch eine beliebte Methode zu sein. Doro ist bei uns im Studio. Die übernimmt ja ab 10 Uhr nachher hier die Sendung. Und Doro, du hast auch schon mal ja auf elegante Art und Weise versucht, deine Schwiegermutter loszuwerden.
5: Das ist jetzt aber echt hart gesagt. Nein, ich wollte ausparken, fahr rückwärts und hör nur einen Riesenschrei.
0: Oh.
5: Dann bin ich meiner Schwiegermutter in Spee damals einfach mit dem Auto über den Fuß gefahren.
1: Nicht dein Ernst.
0: Das war wirklich wie in einem Film, was
1: und dann
0: euch
1: bist
0: da
1: gleich
0: passiert.
1: Nochmal wo gefahren, aus Schreck und nochmal drüber.
5: Nee, sie ist schreiend ihrem Mann in die Arme gefallen.
1: Oh je.
5: Und ich habe mich gefühlt wie der letzte Mensch, wirklich. Aber es ist nur deshalb nichts passiert, weil sie dann gesagt hat, oh, zum Glück habe ich noch die Stahlplatte im Fuß.
0: Es wird ja immer besser und irgendwie, das bricht ja auch erstmal das Eis zwischen einem und der Schwiegermutter.
5: Wir kannten uns schon ewig, aber okay. Ich habe mich ungefähr gefühlt 100-mal entschuldigt. Die Stimmung war angespannt am Anfang, aber am Ende hatte sie mich doch noch lieb.
0: Also wir sind erstmal froh, dass es soweit allen Beteiligten, allen Schwiegermüttern wieder gut geht.
1: Und ich möchte nur mal sagen, na, das ist ja keine Voraussetzung, dass wir euch eine Rechnung bezahlen.
0: Nein,
1: ihr müsst niemandem wehtun, schon gar nicht der Schwiegermutter.
0: Richtig.
1: Einfach nur Radio hören. Um 12 Uhr ziehen wir dann nämlich schon die nächste Rechnung. Hier bei der 107.7. Bester Rock und Pop jetzt. Mit Opus und Life is Life.

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ist kurz vor neun. Hier ist die neue 107.7 mit dem epischen, guten Morgen Rocksong.

0: Also eins ist mal sicher. Eine Frau, die ihren Leberkäse aufs Laugenbrötchen packt.
1: Die hat Geschmack.
0: Der kann man hier gar nicht vertrauen. Die neue 107.7. Bin ja froh, dass du nicht sagst, Leberkäse im Hefezopf oder sowas.
1: Oh,
0: ach
1: weiß.
0: Gott.
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2: Im britischen Erstliga-Fußballclub Manchester City droht der Zwangsabstieg.
3: Das ist so krass, wirklich.
2: Eins unserer Themen jetzt. Es ist Mittwochmorgen, 9 Uhr.
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2: Mit Stefanie Häuslein.
5: Guten Morgen. Großrazzia gegen die Hells Angels. Europaweit sind zur Stunde Durchsuchungen gegen ein Geldwäschenetzwerk um den Motorradclub. Über 1000 Beamte filzen laut dpa 140 Objekte, vor allem in NRW, aber auch in Rheinland-Pfalz, Baden-Württemberg, Berlin und Bayern sowie in Belgien, Bulgarien und den Niederlanden. Ausgangspunkt war laut Bild ein Duisburger Zusammenstoß zwischen Angels-Mitgliedern und einer türkisch-libanesischen Großfamilie vor 4 Jahren. Als erste Landespolizei stattet Baden-Württemberg seine Polizei mit einer neuen Uniform aus, die zugleich Schutzkleidung ist. In das Gewebe sind, von außen unsichtbar, schnitthemmende Elemente eingearbeitet. Die neue Kleidung ist außerdem bequemer und wettertauglicher und wird jetzt peu à peu verteilt. Man sieht die Beamtinnen und Beamten zum Beispiel häufiger in dunklen Poloshirts statt in Hemden, unter anderem auf dem Wasen. Und jetzt weitere Meldungen in Kürze. US-Präsident Trump will die Aufsicht über die künstliche Intelligenz ihren Entwicklern überlassen und auf Gesetze verzichten. Das hat er nach einem Treffen mit KI-Bossen erklärt. Weil ihre Firmen auf dem Spiel stünden, so Trump, würden sie sich gegenseitig kontrollieren. Heute soll offenbar der Preis für das Deutschlandticket neu festgelegt werden. Das will die Rheinische Post erfahren haben. Erstmals soll dafür eine Formel auch aus Personal, Energie und weiteren Kosten benutzt werden. Im Gespräch ist ein neuer Preis von 67 Euro. Union und SPD ringen weiter um die Pflegereform. Die Pläne sollen Beitragserhöhungen im nächsten Jahr verhindern und eigentlich soll der Gesetzentwurf heute ins Kabinett. Die SPD sieht darin aber ein reines Kürzungspaket statt einer Reform und droht mit Blockade. Dem britischen Erstliga-Fußballclub Manchester City droht der Zwangsabstieg. Der Club soll Finanzierungen von fast 1 Milliarde Euro verschleiert und damit gegen die Finanzregeln der Premier League verstoßen haben und kann bis Freitag Berufung einlegen.
3: Irgendwie reden sie sich eh wieder raus.
2: Aus ja, wahrscheinlich.
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2: Guten Morgen. Hier ist das Wetter für uns in Baden-Württemberg. Das ist der letzte Tag im September und der letzte Tag dieses grandiosen Altweibersommers. In Freudenstadt bekommen wir heute nochmal 26 Grad. Ebenso in Ludwigsburg und bei euch in Westhausen im Ostalbkreis 25 Grad. Ab morgen wird es dann kühler und auch regnerisch. 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
3: 9.04 Uhr, die neue 107.7 Verkehrsservice. Zwei Meldungen nur, betrifft euch jeweils auf der A8. Einmal Stuttgart Richtung Ulm beim Alpaufstieg ab der Raststätte Grübingen Süd bis Hohenstadt knapp 7 Kilometer Stau. Und wie immer die Dauerbaustelle bei Pforzheim A8 Richtung Stuttgart 6 Kilometer Stop and Go. Eure Staus, eure Blitzer immer kostenlos melden 0800 24 7 107.7. 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
2: Wartet noch mit tanken. Ab morgen wird's so wieder günstiger.
3: Ja.
2: Hanna und Nikolaus hier, guten Morgen.
3: Macht bitte nicht das Gleiche wie meine Frau. Die meisten 80er und 90er, hier sind die Hooters.
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0: So wie man im Hochsommer morgens die kühle Luft reinlässt, müsste man jetzt eigentlich tagsüber alles aufreißen.
1: Mache ich auch.
0: Um nochmal warme Luft zu tanken.
1: Ich speichere hoffentlich ganz viel warme Luft, dass ich dann erst im Januar heizen muss.
0: Dosen aufgestellt in der Wohnung. Ja.

0: Gestern war ja der große Vereinsdienstag auf dem Wasen mit unserer die neue 107.7 Vereinsparty. Ich habe es auch krachen lassen und bin natürlich mal wieder von der Bank runtergefallen.
1: Ah, jetzt komm.
0: Ist ja super peinlich, wenn einem das passiert. Aber ich frage mich, wie kommt man dann drüber hinweg, wenn man hinfällt und dabei noch der Schwiegermama den Arm bricht?
1: Oh. Ja, hier ist die neue 107.7, Viertel nach neun. Schönen guten Morgen.
0: Hi.
1: Vorhin um sieben durften wir von Nathalie aus Remseck am Neckar das Entschuldigungsessen im Palazzo Stuttgart bezahlen. 426 Euro gehen auf uns. Herzlichen Glückwunsch nochmal.
0: Nathalie, ich versuch's mal mit meinen Worten nochmal zusammenzufassen. Du bist bei der Einschulung deiner Tochter auf deinen schicken, hohen Hacken gestolpert. Hm. Hast dabei deine Schwiegermama niedergerissen und die Schulter dabei gebrochen.
2: Es war einfach der Super-Girl. Es war genau bevor die Feier losging. Wir haben nur noch ein Bild von ihr gemacht, wo sie gerade auf der Bank saß. Und dann ist es passiert. Und dann hat sie wirklich den ganzen Tag noch durchgezogen. Ach, Schmerzmittel und allem meinte, ach, das ist nicht so schlimm, das ist nicht so schlimm.
0: Wow.
1: Krasse Frau.
0: Ja.
1: Toll.
0: Krasse.
1: Und erstes Ding, was du gemacht hast, hoffentlich diese Schuhe weggeschmissen, oder?
2: Tatsächlich nicht, weil ich die eigentlich... Aber ich ziehe sie vielleicht nicht mehr an, wenn wir auf irgendeinen rutschigeren Untergrund laufen.
0: Ja, oder
1: beim Fotografieren ausziehen.
2: Ja. Jedenfalls nicht, wenn wir ins Palazzo gehen.
1: Ja, sehr bitte.
0: Gut. Sehr gut. Einen wunderschönen Abend euch und 426 Euro zahlen wir wirklich wahnsinnig gern, Nathalie.
2: Dankeschön nochmal.
1: Ja, sehr, sehr gerne. Und die nächste Rechnung ziehen wir dann schon um 12. Einfach einreichen über die neue 107.7.de. So wie Nathalie. Und ihr müsst da auch nicht eure Schwiegermutter deswegen umreißen,
0: Nein.
1: ne?
0: Einfach Wintermantel oder sonst was. Wir zahlen alles.

0: Die entwerfen ihre Songs wirklich am Reißbrett. Also da ist alles durchgeplant. Es ist hohe Wissenschaft. Ja. Und es gibt die Fraktion Freestyle. Mhm. So wie Guns N' Roses. Die saßen im Studio. Sweet Child O' Mine war quasi fertig. Aber es hat noch was gefehlt. Und dann hat einer gefragt, ja, wo gehen wir denn jetzt hin mit dem Song?
1: Und das war quasi das Original.
0: Richtig, er hat gefragt.
1: Wie Axel gefragt hat, ja, was machen wir denn jetzt? Was soll da hinten hinkommen? Und dann hat es einmal noch reingeschrien und dann war es einfach mit drauf auf dem Song.
0: Der magische Moment in diesem Song, wenn du mich genau fragst. 9.23 Uhr, hier ist die neue 107.7. Das ist bester Rock und Pop von Guns N' Roses.

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11: Schönen guten Morgen. Hier ist das Wetter für uns in Baden-Württemberg. In Lörrach messen wir aktuell 18 Grad, in Esslingen 14 und bei euch in Heilbronn 15 Grad. Heute geht es am Nachmittag nochmal rauf auf bis zu 30 Grad. Morgen dann aber deutliche Abkühlung durch Regen. 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
12: Genau 9:30 Uhr, die neue 107.7 Verkehrsservice. Am Alpaufstieg gibt's keinen Standstreifen, gell? Das ist das Problem da hoch zu's. Drakensteiner Hang. Auf der A8 hat's leider einen Unfall gegeben. Rechte Spur ist blockiert zwischen Mühlhausen und Hohenstadt. Und wie gesagt, da gibt's nur rechte und linke Spur. Deswegen aktuell 7 Kilometer Stau ab der Raststätte Grübingen Süd. Und geblitzt wird B10 bei der Anschlussstelle Donsdorf. 120 sind erlaubt. Danke Dirk fürs Bescheid geben. Staus und Blitzer immer kostenlos melden. 0800 24 7 107
11: 7. Wir sind Baden-Württembergs rockigste Morningshow. Hanna und Nikolaus hier. Guten Morgen.
12: Grüß euch, die meisten 80er, die meisten 90er, die meiste Musik für euren Arbeitstag. Classic Rock mit Midnight Oil. Beds are burning.
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0: letzter Septembertag. Und pünktlich zum Oktober wird es ja dann auch Oktoberwetter morgen. Ja. 5:05
1: Hoffentlich
0: jetzt.
1: Golden.
0: Erstmal noch Sommerwetter. All summer long. Hier ist Kid Rock.

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Kennst du die Geschichte hinter diesem Song? Es ist 1995 in den Rockfield Studios in Wales. Oasis nehmen ihr zweites Album auf. Noel Gallagher hat sich mit seiner Gitarre in eine Ecke zurückgezogen. Er schreibt einen Song für einen bestimmten Menschen,

0: wirst du der Mensch sein, der mich rettet. Viele denken später, das ist ein Liebeslied. Wenige Jahre später, Noel plaudert in einem Interview über seinen Song und erzählt, was er damit eigentlich meint. Jederzeit kann jemand in dein Leben treten, der dich vor dir selbst rettet. Das kann eine Liebe sein. Und wer weiß, vielleicht sogar du selbst.
1: Als die Leute vom Label zu mir kamen, um sich mein Album anzuhören, all die Leute von Sony und so weiter schauten mich an und sagten, das ist der Hit, das ist der Hit. Und wir dachten, was?
0: Vielleicht bist du die Person, die mich rettet. Oasis. Wonderwall. 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

0: Gerade hatten wir es davon, dass der September ja schon wieder rum ist. Und obwohl da noch, drei Monate kommen, steht eigentlich jetzt schon fest, wer den Titel Fettnäpfchen Queen 2026 trägt. Ich sag mal, unser Lieblingsrindvieh, Nathalie aus Remseck im Kreis Lüneburg.
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0: Sind nicht meine Worte.
2: Gleich Viertel vor 10. Hier sind Hanna und Nikolaus.
3: Hallo.
2: Und wir sind sehr froh, dass wir heute Morgen Nathalies Rechnung bezahlen durften. 426 Euro für einen Versöhnungsabend mit der Schwiegermutter.
4: Sie hat es gar nicht gemerkt, dass ich das war und sagt als erstes, was war das für ein Rindvieh? Und dann sag ich so hinter ihr im Liegen, ich?
0: Ja, was ist da nur passiert, ne? Nathalie ist bei der Einschulung ihrer Tochter vor ein paar Wochen über ihre Stöckelschuhe gestolpert, da will man ja immer wahnsinnig schick sein. Er hat dabei ihre Schwiegermutter niedergerissen und ihr leider dabei den Arm gebrochen.
2: Zum Glück verstehen die beiden sich aber eigentlich gut.
4: Ja, wir haben ein sehr gutes Verhältnis.
2: Okay.
0: Toll.
4: Deswegen, wir lagen auch am Boden und sie hat es gar nicht gemerkt, dass ich das war und sagt als erstes, was war das für ein Rindvieh? Und dann sag ich so hinter ihr im Liegen, ich? Und sie so, oh mein Gott, es tut mir so leid.
0: Rindvieh ist deine Schwiegertochter. Oh, es wird ja immer schöner, wirklich. Aber das heißt, die ist nicht auf den Mund gefallen selber, die Schwiegermama.
4: Nein, gar nicht. Und sie macht mir auch überhaupt keine Vorwürfe. Glaub aber man
2: ich.
4: Selbst fühlt sich so schlecht.
2: Das
4: sie ist halt auch schon 84 und da weiß man ja nie, was so passiert.
2: Oh Gott, ja, da ist so ein Bruch dann natürlich, ne?
0: Nathalie, ich kann gar nicht in Worte fassen, wie froh ich bin, dass du angerufen hast, dass du uns diese Rechnung geschickt hast und uns daran teilhaben lässt. 426 Euro, das Wiedergutmachungsessen, was auch immer, geht auf uns. Glückwunsch.
4: Danke, ich bin einfach nur froh, dass es jetzt soweit mal alles hinter uns liegt und jetzt nur noch heilen muss.
0: Und das ist die gute Nachricht, alles heilt. Nathalies Schwiegermutter ist am Montag erfolgreich operiert worden an der Schulter und wird hoffentlich jetzt dann schnell fit, damit es ins Palazzo gehen kann zusammen.
2: Hier ist die neue 107.7. Sehr gern übernehmen wir auch eure Rechnungen, jetzt noch mitmachen über die neue 107.7.de. Dann seid ihr schon um 12 Uhr nachher im Rennen. Da ziehen wir, wie immer, die zweite Rechnung des Tages.

0: Es liegt zum einen am Tempo des Songs. Es liegt aber auch am Sound des Songs, dass ich mir beim Intro von The Way to Your Heart von Soul Sister immer so Männer vorstelle, die so einen Schlüssel in der Hosentasche haben und so mit dem Tanzen, so mit dem Bein wippen.
1: Ja.
0: Hör mal.
1: Ja, weißt du? Ja.
0: So oldschoolig. Tick, tick, tick. 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
7: Wenn ihr Bock habt auf ein Motorrad von Billy Joel, der versteigert jetzt nämlich seine Motorradsammlung. Eins unserer Themen jetzt. Am Mittwochvormittag, es ist 10 Uhr.
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7: Mit Stefanie Häuslein.
8: Guten Tag. In Deutschland und europaweit findet seit dem frühen Morgen eine groß angelegte Razzia statt, auch in Baden-Württemberg. Im Fokus stehen ein Geldwäschenetzwerk um die Hells Angels, der zuständigen Polizei in Duisburg.

0: Stunden vor dem eigentlichen Kabinettstermin ringen Union und SPD weiter um die Pflegereform. Die SPD hat sie noch gestern als reines Kürzungspaket bezeichnet und mit Blockade gedroht. Die Pflegebevollmächtigte der Bundesregierung Staffler gab sich heute Morgen im Zweiten optimistisch. Sie höre, dass die Gespräche sehr gut gelaufen seien. Der Gesetzentwurf von Ex-Gesundheitsministerin Waken soll weitere Beitragserhöhungen in der Pflege verhindern. Und jetzt weitere Meldungen in Kürze. Im Rems-Murr-Kreis werden die Pläne für den größten Solarpark der Region konkreter. Die Stadtwerke Weinstadt verhandeln ab jetzt über Angebote für ein Umspannwerk, einen Batteriespeicher und den Netzanschluss. Bürger haben für das Projekt 7 Millionen Euro gesammelt. In der Debatte um ein AfD-Verbotsverfahren ist heute erstmals eine Expertenanhörung in einem Landesparlament. Verfassungsrechtler stellen in Erfurt ihre Position vor. Auch der umstrittene Ex-Verfassungsschutzchef Maaßen und Demokratieaktivist Habe Kerkeling sind geladen. Und Billy Joel versteigert einen Teil seiner Motorradsammlung. 70 Maschinen des Grammy-Gewinners kommen im November in New York unter den Hammer, darunter eine für ihn extra gebaute, fast 50 Jahre alte Triumph Bonneville.
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2: Hier ist das Wetter für uns in Baden-Württemberg. Wir haben aktuell in Weinstadt 18 Grad, in Neidlingen 20, in Alpirsbach im Schwarzwald auch. Sonne und Wolken heute und wieder richtig warm. Bis zum Nachmittag werden es maximal 30 Grad. Morgen wird es kühler und regnet, kann auch gewittern. Am Freitag dann wieder sonnig. 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Zwischen Schwetzingen und Hockenheim liegen mehrere Spanngurte. Dann hat es vorhin einen Unfall gegeben auf der A8 in Richtung Ulm. Deshalb jetzt 7 Kilometer Stau zwischen der Raststätte Grübingen und Hohenstadt. Und auf der A8 in Richtung Karlsruhe 3 Kilometer Stocken zwischen Pforzheim Süd und Ost. Eure Staus und Blitzer immer kostenlos. 0800 24 7 107. 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

0: Ich hoffe, ihr könnt die warme Luft heute noch mal so ein bisschen genießen in der Mittagspause oder dann später im Feierabend. Jetzt für den Arbeitstag die meisten 80er. Hier ist Kenny Loggins.
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0: Silvester Rock und Pop von den Dexys Midnight Runners. Mittwochvormittag ist es, 10:05. Nur noch 2 Tage. Dann geht's hier bei uns auf dem Weg ins Wochenende richtig ab und ihr seid schuld.
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0: Es kommen schon richtig, richtig viele Stimmen von euch rein. Ihr seid fleißig am Voten auf die neue 107.7.de und vor allem auch über unsere App für eure Lieblings-Rocksongs. Welcher ist der größte? Welcher wird eure Nummer 1? Vielleicht sind es ja AC/DC, TNT. Für Henrik aus Metzingen auf jeden Fall. Für Isa aus Neuenstadt am Kocher auch. Also AC/DC bei euch ja zu Recht immer eh ganz, ganz hoch im Kurs. Aber wenn ihr den auf die 1 haben wollt, dann müsst ihr noch ein bisschen abstimmen. Ram Jam, Black Betty, auch so ein Classic-Rock-Song. Er könnte der Größte werden, hat absolut das Zeug dazu, finde ich. Aber muss eben auch genug Stimmen von euch kriegen. Oder lieber Green Day. So ein bisschen Punk, ja. Ihr habt's in der Hand. Stimmt noch bis übermorgen ab für Baden-Württembergs Top 100 der größten Rocksongs. Und wie es ausgeht, hören wir dann am Freitag ab 7 hier auf der neuen 107.7 in Baden-Württembergs Rockigster Morning Show.
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0: Es war die Einschulung von unserer Tochter und ich hatte hohe Schuhe an, weil man will ja hübsch aussehen. Dann bin ich umgeknickt und meine Schwiegermutter stand von mir so 5 Schritte entfernt. Die 5 Schritte bin ich gestolpert und in sie gefallen. Sie ist mit mir zusammen hingefallen und hat sich dabei den Oberarmkopf gebrochen.
1: Und komm!
2: Alter Falter. Nathalie, ey, pass auf, dann schreibst du ihr jetzt 426 Euro des Wiedergutmachungsessen. Wir bezahlen die Rechnung fürs Palazzo für euch.
0: Ja, danke, danke. Vielen Dank.
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1: Das Wetter für uns in Baden-Württemberg wird heute nochmal richtig schön. Paar Wolken und Sonne, volle Breitseite mit bis zu 30 Grad. Morgen dann nass und kühler, zum Wochenende wieder schön. Hallo auf die Straßen, 10.31 Uhr ist es, die neue 1077 Verkehrsservice. Vorsicht, Gefahrenstelle auf der B27 Stuttgart Richtung Heilbronn zwischen Ludwigsburg Nord und Bietigheim liegt ein Metallteil auf der Straße. Und wenn ihr auf der B464 zwischen Reutlingen und Böblingen fahrt, zwischen Altenburg und Neckartal-Viadukt laufen 2 Schwäne auf der Fahrbahn. Die A8 in Richtung Ulm zwischen Raststätte Gröbingen und Hohenstadt nach einem Unfall 7 Kilometer Stau. Eure Staus, eure Blitzer, immer kostenlos. 0800 24 7 1077. 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Durch den Mittwoch-Arbeitstag hier bei uns immer mit den meisten 80ern, den meisten 90ern, der meisten Musik. Und jetzt knallt's hier mit Black Sabbath und Paranoid. Ich bin Doro, hi.
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0: neuen 107.7 mit bestem Rock und Pop um 10.41 Uhr. Und ich glaube, es geht uns allen gleich. Jeder hat doch so ein paar Geheimnisse, die er mit sich rumträgt, von denen niemand weiß, oder? Ja, genau. Und so geht's unseren Rockstars auch.
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0: Der Unterschied zu euren Geheimnissen ist, die unserer Rockstars finde ich alle raus. Ja? Und ich freue mich, wenn ihr ab jetzt wieder mit mir zockt um eine neue 107.7-Tasse. Denn ich habe ein Geheimnis gefunden, ein Wort weggepiept, das ihr erraten sollt von Bonnie Tyler. Oh, ich vermisse sie so. Sie ist meine absolute Lieblings-80er-Ikone. Ich finde, keine war so cool wie sie. Auch weil sie Trash-TV-Fan war, so wie ich. Außer von einer Show. Die gibt's auch bei uns in Deutschland. Und da wäre sie im Leben nicht hingegangen.
2: Ich kann mir nichts Schlimmeres vorstellen, als beim mitzumachen.
0: Welche Show hat Bonnie Tyler immer kategorisch abgelehnt? 0800 24 7 107 7.

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12: Gute Nachrichten aus dem Rems-Murr-Kreis. Der größte Solarpark der Region kommt nämlich einen wichtigen Schritt voran. Eins unserer Themen jetzt. Es ist Mittwochvormittag, 11 Uhr.
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13: Schönen guten Tag. Einigung in letzter Sekunde. Bei der heiß diskutierten Pflegereform haben Union und SPD jetzt doch zusammengefunden. Die Reform steht jetzt auf der Tagesordnung fürs Kabinett heute. Details sind noch nicht bekannt. CDU-Gesundheitsminister Linnemann sieht die Maßnahmen als ersten Schritt, um vor allem die Pflegeversicherung vorerst am Laufen zu halten. Weitere Schritte sollen später folgen. Die SPD wollte aber, dass auch die Pflegebedürftigen schon jetzt stärker entlastet werden. Bei einer europaweit abgestimmten Razzia gehen seit dem Morgen mehr als 1000 Einsatzkräfte gegen eine Rockerbande vor. Dabei geht's Berichten nach um die Hells Angels. Schwerpunkt in Deutschland ist NRW. Hanna Messerschmidt.
14: Ja, aber auch in Baden-Württemberg, Bayern, Rheinland-Pfalz und Berlin gab's Durchsuchungen. Ebenso in den Niederlanden, Belgien und Bulgarien. Konkret geht's um ein Geldwäschenetzwerk und eine kriminelle Vereinigung, also die Rockerbande. Mehr als 70 Verdächtige gibt's. Vorgeworfen wird ihnen auch Erpressung und bandenmäßiger Betrug im großen Stil. Die Ermittler wollen mehrere Haftbefehle vollstrecken und insgesamt knapp 50 Millionen Euro beschlagnahmen.
13: Und weitere Meldungen in Kürze.

0: September wieder unter die 3-Millionen-Marke gefallen. Hintergrund ist die typische Herbstbelebung. Die fällt mit einem Minus von nur 0,1% bei der Arbeitslosenquote bisher aber schwach aus.
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2: Hier ist das Wetter für uns in Baden-Württemberg und es ist jetzt schon richtig warm. 23 Grad in Ilsfeld, 22 Grad in Hohenheim und auch in Heidenheim an der Brenz. Sonne und Wolken heute und bis zu 30 Grad. Morgen wird's kühler, regnet und kann auch gewittern. Am Freitag dann wieder sonnig. 2:11, die neue 107.7 Verkehrsservice. Vorsicht, auf der A5 von Heidelberg Richtung Karlsruhe. Zwischen Kreuz Heidelberg und Schwetzingen liegen mehrere Spanngurte. Vorsicht auf der A8, Ulm Richtung Stuttgart. Ungesicherter Unfall zwischen Wendlingen und Esslingen. Und in der Gegenrichtung nach Ulm, zwischen der Raststätte Grübingen und Hohenstadt, 6 Kilometer Stau. Eure Staus und Blitzer.

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1: Wir sind am Start mit den meisten 80ern für euren Mittwocharbeitstag, dem letzten Septembertag. Morgen ist einfach schon Oktober, die Zeit rast. Hier sind Queen, Friends Will Be Friends. Ich bin Doro, hi.
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0: beste Rock und Pop von Madonna. Papa, don't preach. 11.23 Uhr ist es am Mittwoch. Ja, es ist jetzt morgen Oktober. Was ist das bitte für ein Jahr gewesen? 2026, oder? Und es sind noch 3 Monate. Aber die absolute Fettnäpfchen-Queen, die haben wir heute Morgen gekürt. Natalie aus Remseck im Kreis Ludwigsburg.
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0: Natalie hat bei uns zumindest Glück gehabt. Wir zahlen ihren Besuch fürs Palazzo Stuttgart über 400 Euro. Eine Wiedergutmachung für sie und ihre Schwiegermama vor allen Dingen. Denn sie ist ausgerechnet der Schwiegermama bei der Einschulung ihrer eigenen Tochter vor ein paar Wochen auf die Schulter gefallen. Schulter gebrochen bei der Schwiegermama. Sie liegt immer noch im Krankenhaus. Oh mein Gott, Natalie, hast du dich da nicht wie der letzte Mensch gefühlt?
2: Ja, ich habe mich schon in dem Moment, erstens kamen ja 1000 Leute zugeguckt, weil es war ja schon in dem Raum, wo die Einstellung jetzt dann gleich losging.
0: Ja.
2: Das war ja erstmal mega peinlich. Aber weil sie das ja erstmal runtergespielt hat und so meint, ja, es tut schon weh, aber es ist okay,
0: ja,
2: habe ich mich den Tag dann gar nicht so schlecht gefühlt. Ich habe sie dann nur abends, wo wir dann auch essen waren, und sie saß da und hat dann gesagt, ja, ich muss mal gucken, was ich essen kann, weil ich kann ja jetzt gar nicht schneiden.
0: Oh.
2: Das ist halt auch noch rechts. Dann dachte ich schon, oh scheiße, was hat sie denn eigentlich für Schmerzen?
0: Mhm. Aber hey, ich muss ehrlich sagen, du bist nicht alleine mit sowas, mit so einem Malheur. Mir ist auch mal sowas passiert mit meiner Schwiegermutter in Spee damals. Ich wollte ausparken und plötzlich höre ich einen Schrei. Dann bin ich ihr im Rückwärtsgang über den Fuß gefahren.
2: Ja, okay.
0: Deswegen kann ich es ein bisschen nachvollziehen. Es ist so unangenehm.
2: Ja, total. Ich meine, es ist schlimm bei jedem. Aber wenn es halt auch noch die Schwiegermutter ist, das hört sich immer so an.
0: Ausgerechnet.
2: Wie mit Absicht, ja.
0: Ja, und natürlich total missgeschicklich, aber shit happens, oder?
2: Ja.
0: Wie heißt sie denn?
2: Karin.
0: Dann liebe Grüße an Karin ins Krankenhaus und gute Besserung.
2: Ja, danke, ich richte es ihr aus.
0: Und welche Rechnung dürfen wir euch zahlen? Sagt uns über die neue 107.7.de Bescheid. Wir ziehen 3-mal am Tag um 7, 12 und 16.

0: Es ist toll, wie viele von euch schon morgens mit uns aufstehen. Aber es wäre jetzt nicht schlimm, wenn da noch ein paar dazukommen. Hanna und Nikolaus hier.
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0: Ich habe jetzt beim Umzug eine Platte wiedergefunden von Phil Collins, No Jacket Required. 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
4: Hier ist das Wetter für uns in Baden-Württemberg. Es wird heute wieder ein warmer Mittwoch. Bis zu 30 Grad sind drin am Nachmittag bei Sonne und Wolken. Morgen dann kühler und auch nass. Zum Wochenende wieder schön. Wir schauen auf die Straßen um 11.32 Uhr gleich. Die neue 107.7 Verkehrsservice. Vorsicht auf der A6 Richtung Heilbronn. Zwischen Öhringen und Bretzfeld liegen gebliebenes Auto und Fahrzeugteile auf der Straße. Vorsicht auf der A8 Richtung Ulm. Höhe Eichelberg hat's gekracht. Die Unfallstelle auf dem Beschleunigungsstreifen ist noch ungesichert. Und auf der A81 Heilbronn Richtung Stuttgart in der Ausfahrt Ludwigsburg Süd ein Kennzeichen dort auf der Straße. Dann viel los auf der A8 Richtung Ulm. 7 Kilometer der Stau zwischen Grübingen und Hohenstadt. Eure Staus, eure Blitzer, immer kostenlos. 0800 24 7 1077. 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Für den Mittwocharbeitstag, jetzt die Scorpions und Still Loving You. Ich bin Doro, hi.
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0: Robbie Williams, Let Me Entertain You. Bester Rock und Pop aus den 90ern hier auf der neuen 107.7. Und welche Trash-TV-Show geht euch total auf die Nerven? Vielleicht geht's euch ja so wie Bonnie Tyler. Mein geheimes Rockstar-Wort heute kommt von ihr. Und wenn ihr dieses kleine Wörtchen knackt, dann kriegt ihr eine neue 107.7-Tasse. Denn Bonnie Tyler hat zu Lebzeiten TV-Shows geliebt, war auch sehr, sehr gerne im Fernsehen immer zu Gast. Aber bei einer Sendung, da hätte sie niemals mitgemacht.
1: Ich kann mir nichts Schlimmeres vorstellen, als beim mitzumachen.
0: Von welcher Show redet Bonnie Tyler da? Max aus Aalen schreibt, ich habe sofort an Promi Big Brother gedacht. Guter Tipp, aber noch nicht mein Rockstar-Wort. Was denkt ihr? 0800 24 7 107.

0: Hallo, ich bin Benjamin Elsner von den evangelischen Kirchen. Woher kommt eigentlich diese Unzufriedenheit? Weltweit gibt es ja nur wenige Länder, in denen Menschen so viel Vermögen, so viel Freiheit und auch so viel Sicherheit erfahren, wie zum Beispiel hier bei uns in Deutschland. Und dennoch erlebe ich eine Stimmung bei uns, die angespannt ist, wütend, ja bis hin zu tiefen gestresst. Aber geht es uns wirklich so schlecht? Ich meine, tatsächlich steigen die Vermögen in Deutschland. Und dann können wir aussprechen, was wir denken. Das sorgt zwar je nach Umfeld für Widerspruch, aber sagen können wir es. Wir haben Urlaub, sogar bezahlt. Nein, es ist nicht alles gut bei uns. Definitiv. Aber ich glaube auch, sich nur auf das zu konzentrieren, was schlecht ist, verschließt den Blick vor all dem, was gut ist. Mir hilft hier ein Gott, der feststellt, die Welt ist mir gut gelungen. Wohlgemerkt, nicht perfekt oder immer besser werdend, sondern gut. Und es ist wirklich faszinierend, indem ich Gott auch für das Gute danke, den Sonnenuntergang, mein Dach über dem Kopf, das Lächeln meines Kindes, stelle ich zufrieden fest, er hat recht.
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1: In Baden-Württemberg bekommt die Polizei neue Uniformen, die auch als Schutzkleidung dienen sollen. Eins unserer Themen jetzt. Es ist Mittwochmittag, 12 Uhr.
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1: Mit Dirk Justus.
3: Schönen guten Tag. Bis kurz vor knapp haben Union und SPD gestritten. Jetzt gibt es bei der Pflegereform doch noch eine Einigung. Das Kabinett hat sie auch direkt auf den Weg gebracht. Finn Riebesel-Freundlieb, wie sieht die Reform denn jetzt aus?
4: Ja, das ist die große Frage. Details wurden bislang noch nicht mitgeteilt. Die Ausgangslage war aber die, Bundesgesundheitsminister Lindemann von der CDU will mit den Maßnahmen jetzt vor allem der Pflegeversicherung kurzfristig unter die Arme greifen, um das System vorerst am Laufen zu halten. An einer tiefgreifenden zweiten Reform könnte dann eine Expertenkommission arbeiten. Die SPD wollte aber, dass auch die Pflegebedürftigen schon jetzt stärker entlastet werden.
3: Als erste Landespolizei stattet Baden-Württemberg seine Polizei mit einer neuen Uniform aus, die zugleich Schutzkleidung ist. In das Gewebe sind, von außen unsichtbar, schnitthemmende Elemente eingearbeitet. Die neue Kleidung ist auch bequemer und wettertauglicher und wird jetzt peu à peu verteilt. Man sieht die Beamtinnen und Beamten zum Beispiel häufiger in dunklen Poloshirts statt in Hemden, zum Beispiel auf dem Vasen. Und weitere Meldungen in Kürze. Mehr als 1000 Einsatzkräfte gehen seit dem frühen Morgen in Deutschland und drei anderen Ländern gegen eine Rockerbande vor. Berichten zufolge geht es dabei um die Hells Angels. Wegen des Verdachts auf Geldwäsche sollen mehrere Haftbefehle vollstreckt und knapp 50 Millionen Euro beschlagnahmt werden. Die USA haben ihren Militäreinsatz gegen den IS im Irak offiziell beendet. Auch die letzten Truppen wurden aus Nordkurdistan abgezogen, so das Pentagon. Die internationale Militärkoalition war 2014 gestartet, nachdem der IS große Teile des Irak und Syriens eingenommen hatte. Das Deutschland-Ticket wird offenbar schon wieder teurer. Laut Rheinischer Post soll der Preis heute neu festgelegt werden. Im Gespräch ist eine Erhöhung um 4 auf dann knapp 67 Euro. Der Koordinierungsdienst

wieder freundlicher. 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Es ist 2:02. Wir schauen auf die Straßen im die neue 177 Verkehrsservice. Vorsicht auf der A8 Ulm Richtung Karlsruhe zwischen Stuttgart Flughafen Messe und Möhringen. Ein defekter LKW auf dem Standstreifen. Auf der A8 in Richtung Ulm zwischen Raststätte Grübingen Süd und Hohenstadt 5 Kilometer Stau. Und auf der A8 Karlsruhe nach Stuttgart stockt's auf 6 Kilometern zwischen Pforzheim West und Ost. Eure Staus und Blitzer immer kostenlos. 0800 24.

wieder spannend, wie immer bei uns um 7, 12 und 16 Uhr. Da ziehen wir eure Rechnungen, spielen dann drei Songs und wenn ihr euch meldet, zahlen wir die Rechnung auch. Und hoffentlich machen wir das jetzt für Susanne Röhm aus Reutlingen. Susanne, wir wollen deine Kaffeemaschine bezahlen, beziehungsweise die Reparatur für 261 Euro. Ganz schnell anrufen 0800 24 7 1077. Deine Zeit läuft ab jetzt. Hier sind die Proclaimers und I'm gonna be. Schönen Mittwoch.

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0: Smith und Crying. Ist der dritte Song nach der Rechnungsziehung eben um 12? Susanne Röhm aus Reutlingen habe ich gezogen, aber zahlen wir jetzt auch?
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0: Denn wenn wir eure Rechnung ziehen, euren Namen sagen, spielen wir drei Songs und in dieser Zeit müsst ihr anrufen. Sonst sind uns da auch wirklich die Hände gebunden. Es geht jetzt um über 200 Euro. Ich hoffe, Susanne ist in der Leitung. Doro hier, hallo. Wer ist dran?
2: Ja, hier ist Susanne Röhm. Ich bin gerade gezogen worden.
0: Hallo Susanne.
2: Hallo.
0: Ich freue mich, dass du dran bist. Wir zahlen deine Kaffeemaschine.
2: Super, danke schön. Ich freue mich riesig. Vielen, vielen Dank.
0: Beziehungsweise die Reparatur der Kaffeemaschine für 261 Euro.
2: Genau, die Reparatur. Es war irgendwie am Mahlwerk was und noch sämtliche andere Sachen. Und wir haben uns gesagt, durch das, dass die so teuer war an der Anschaffung, stecken wir das noch rein.
0: Was hat die gekostet in der Anschaffung?
2: 1200.
0: 1200?
2: Ja. Boah. Ja, mein Mann hat eine Hightech-Maschine gebraucht. Die so gut wie alles alleine macht. Leider muss man sie alleine nur putzen.
0: Aber bügelt sie dir wenigstens auch die Wäsche?
2: Nein, leider auch noch nicht. Und Staubsaugen tut er auch nicht.
0: Oh Mann. Na, da sind wir froh, dass wir die Reparatur jetzt auch bezahlen. 261 Euro kriegt ihr zurück aufs Konto.
2: Vielen, vielen Dank, also wir sind ganz happy. Grüße an Ihr Team, ihr seid alle super.
0: Oh, danke Susanne, Grüße nach Reutlingen. Die nächste Rechnung hier auf der neuen 107.7 ziehen wir nachher im Feierabend um 16 Uhr und ich drücke euch ganz

0: es war die Einschulung von unserer Tochter und ich hatte hohe Schuhe an, weil man will ja hübsch aussehen. Dann bin ich umgeknickt und meine Schwiegermutter stand von mir so 5 Schritte entfernt. Die 5 Schritte bin ich gestolpert und in sie gefallen. Sie ist mit mir zusammen hingefallen und hat sich dabei den Oberarmkopf gebrochen.
1: Und komm! Alter Falter. Nathalie, pass auf, dann schreibst du ihr jetzt 426 Euro des Wiedergutmachungsessen. Wir bezahlen die Rechnung fürs Palazzo für euch.
0: Ja, danke, danke. Vielen Dank.
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3: Hier ist das Wetter für uns in Baden-Württemberg. Heute nochmal Sonne und warm, paar Wolken unterwegs, aber 22 bis 30 Grad sind drin. Morgen dann regnerisch, teilweise gibt's Gewitter und es wird kühler, zum Wochenende aber immerhin wieder freundlich. Es ist 12:30. Wir schauen auf die Straßen im die neue 107.7 Verkehrsservice. Vorsicht auf der A5 Richtung Karlsruhe. Zwischen Baden-Baden und Raststadt Süd liegen Gegenstände auf der rechten Spur. Vorsicht im Kreis Göppingen. Zwischen Wiesensteig und Neidlingen in beiden Richtungen auf der Landstraße. Ungesicherter Unfall. Außerdem viel los auf der A8 Karlsruhe Richtung Stuttgart. 6 Kilometer stockt zwischen Pforzheim West und Ost. Dann wird geblitzt auf der B10 zwischen der Ausfahrt Mettingen und Pliensau-Vorstadt, wenn ihr Richtung Ulmfahrt 80 erlaubt, und auf der Umgehungsstraße Richtung Holzgerlingen. Da steht ein Blitzer kurz nach dem Autohaus. Dankeschön Sven, dankeschön Götz fürs Melden. Und eure Staus und Blitzer immer kostenlos. 0800 24 7 107 7. Ihr seid hier absolut richtig, wenn ihr zum Schaffen die meisten 80er, die meisten 90er, die meiste Musik hören wollt, jetzt Starship, We Built the City. Ich bin Doro, schönen Mittwoch.
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0: 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Kennst du? Geschichte hinter diesem Song? Es ist 1989. Richard Marx sitzt in seinem Aufnahmestudio. Seit Tagen geht es ihm schlecht, denn er vermisst seine Frau Cynthia. Sie ist Schauspielerin und muss für 3 Monate zu einem Filmdreh. Richard Marx setzt sich ans Klavier und schreibt innerhalb von 10 Minuten einen Song. Erst Monate später entscheidet er sich dazu, den Song zu veröffentlichen. Wohin du auch gehst, was immer du tust, ich werde hier auf dich warten. 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
16: Unsere Polizei hier in Baden-Württemberg kriegt eine neue moderne Uniform, die gleichzeitig Schutzkleidung ist. Eins unserer Themen jetzt am Mittwochmittag. Es ist 13 Uhr.
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16: Mittag Justus.
17: Schönen guten Tag. Die Pflegereform kommt. Nach heftigen Diskussionen bis zur letzten Sekunde haben sich Union und SPD geeinigt und das Paket direkt auf den Weg gebracht. Enthalten sind Sparmaßnahmen, um die Pflegeversicherung zu entlasten. So soll zum Beispiel der Beitrag für Menschen ohne Kinder leicht steigen. Außerdem soll genauer geprüft werden, ob in manchen Fällen statt Pflege nicht auch eine Reha helfen würde. Für weitere Maßnahmen will Gesundheitsminister Lindemann jetzt eine Kommission einrichten.
18: Es wird eine Kommission sein mit Experten, mit Wissenschaftlern, die das Ziel hat, bis Ende Januar einen Entwurf vorzulegen, der die Pflege fit machen soll für die 30er Jahre.
17: Als erste Landespolizei stattet Baden-Württemberg seine Polizei mit einer neuen Uniform aus, die zugleich Schutzkleidung ist. In das Gewebe sind, von außen unsichtbar, schnitthemmende Elemente eingearbeitet. Die neue Kleidung ist auch bequemer und wettertauglicher und wird jetzt peu à peu verteilt. Man sieht die Beamtinnen und Beamten zum Beispiel häufiger in dunklen Poloshirts statt in Hemden, zum Beispiel auf dem Vasen. Und weitere Meldungen in Kürze. Baden-Württembergs Wirtschaft kommt nach 3 schwachen Jahren wieder in Schwung. Die LBBW erwartet dieses Jahr ein Wachstum von 1,4%. Zuvor war die Landesbank noch von einem Nullwachstum ausgegangen. Morgen tritt der Tankrabatt wieder in Kraft. Die Steuern auf Benzin und Diesel sinken um rund 17 Cent pro Liter. Der ADAC rechnet aber damit, dass der Rabatt erst 1-2 Tage später an der Zapfsäule ankommt. Erst wird noch der teurer eingekaufte Sprit abverkauft. Bundesfamilienministerin Karin Prien zeigt sich offen dafür, die Bezugsdauer des Elterngelds bei 14 Monaten zu belassen. Die geplante Kürzung auf 12 Monate sei für viele Familien schwer umzusetzen, sagte sie dem RND. Die Koalition prüft derzeit diverse Einsparmöglichkeiten.
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0: Bonn nach Nürnberg fahrt, zwischen Kreuz Weinsberg und Pretzfeld liegen Gegenstände. Auf der A8 Stuttgart-Karlsruhe rund um Pforzheim-Ost an der Baustelle 6 Kilometer stockender Verkehr. Und auf der A8 in Richtung Ulm zwischen Neuhausen und Wendlingen an der Baustelle 6 Kilometer Stau. Dann wird geblitzt im Kreis Ludwigsburg von Freiberg raus auf der Benninger Straße. Und in Rastatt stehen sie in der Danzinger Straße Richtung Richard-Wagner-Ring. Auch da 30. Danke Vicky fürs Melden. Und eure Staus und Blitzer immer kostenlos. 0800 24 7 177.
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0: Ich glaube, morgen in der Mittagspause wird's nass. Also heute, wenn ihr könnt, noch mal raus in die Sonne. Die meisten 80er sind dabei bei uns. Jetzt die Toten Hosen. Hier kommt Alex. Ich bin Doro. Hi.
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0: Bester Rock und Pop hier bei uns am Mittwoch zum Schaffen. Es ist 13.21 Uhr.
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0: So, und das ist jetzt eure Chance auf eine neue 107.7-Tasse. Und nur dieses eine kleine geheime Rockstar-Wort fehlt, bis wir wissen, in welcher Show eine der größten Rock-Ikonen der 80er niemals gegangen wäre. Bonnie Tyler hat sich im britischen Fernsehen ziemlich zu Hause gefühlt. Aber eine Show gibt's, die war für sie persönlich ein No-Go.
2: Ich kann mir nichts Schlimmeres vorstellen, als beim mitzumachen.
0: Jenny aus Rutesheim zockt jetzt mit mir. Hallo.
3: Hallo, Doro.
0: Und du hast einen Tipp. Was denkst du?
3: Genau, also ich bin mir ziemlich sicher, dass es das Dschungelcamp war.
0: Kann der Karriere ja aber auch nochmal so einen richtigen Push geben?
3: Ja, die haben da nochmal ihr kleines funkelndes Comeback, aber dafür müssen die ja auch einiges in Kauf nehmen. Kakerlaken und so Zeugs essen.
0: Ja.
3: Muss man sich dann selber fragen, ob man das in Kauf nimmt.
0: War das Bonnie Tylers Ding oder eher nicht?
2: Ich kann mir nichts Schlimmeres vorstellen, als beim Dschungelcamp mitzumachen.
0: Richtig!
3: Ja.
0: Genau so ging's Bonnie Tyler auch. Kakerlaken essen, Maden essen oder durch irgendwelchen Schlamm hobben ist halt auch einfach ein bisschen ungeil, würde ich mal sagen, oder?
3: Da bin ich absolut deiner Meinung. Also das wäre, glaube ich, auch das Letzte, woran ich dran denken würde, oder da durchzugehen.
0: Nee.
3: Definitiv.
0: Du hast das richtig gewusst und kriegst eine neue 107.7-Tasse heute. Glückwunsch!
3: Ja, yeah, vielen herzlichen Dank, Doro. Super, ich freue mich.
0: Gerne. Und hier ist sie jetzt, Bonnie Tyler.

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20: Das Wetter für uns im Baden-Württemberg ist heute nochmal richtig schön spätsommerlich mit bis zu 30 Grad Sonne und Wolken. Morgen kommt dann eine Kaltfront auf uns zu und die bringt Regen mit, teilweise auch Gewitter. Am Freitag zum Start ins Wochenende aber wieder freundlicher. Es ist 13:30. Wir schauen auf die Straßen. Die neue 107.7 Verkehrsservice mit drei Gefahrenstellen. Vorsicht auf der A6 Nürnberg Richtung Heilbronn. Ungesicherter Unfall zwischen Öhringen und Bretzfeld auf der mittleren Spur. Vorsicht auf der A81 Singen nach Stuttgart zwischen Rottenburg und Herrenberg. Auch ein ungesicherter Unfall. Und die A81 Stuttgart Richtung Karlsruhe. Unfall zwischen Heimsheim und Pforzheim Süd. Dort auch schon 5 Kilometer Stau. Dann auch ein schwerer Unfall passiert auf der B295 zwischen Ditzingen und Stuttgart. Da ist gerade Höhe flach, der Straße in beiden Richtungen wegen eines Unfalls gesperrt. Wer sich auskennt, fahrt da bitte weiträumig drumherum. Eure Staus, eure Blitzer, immer kostenlos unter 0800 24 7 107.7. Gut Fahrt! Wir spielen die meisten 80er, die meisten 90er, die meiste Musik für eure Mittagspause heute am Mittwoch. Jetzt Bon Jovi, Living on a Prayer. Ich bin Doro. Hi.
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9: Die Bundesregierung hat sich ja lange gestritten in Sachen Pflegereform. Jetzt haben sie sich geeinigt. Unser Top-Thema am Mittwochnachmittag. Es ist 14 Uhr.
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9: Mit Tom Husse.
10: Schönen guten Tag. Jetzt hat sich die Bundesregierung doch geeinigt und die Pflegereform auf den Weg gebracht. Damit sich die Pflegeversicherung weiter finanzieren kann, sollen unter anderem die Beiträge für Kinderlose steigen. Außerdem soll künftig genauer geprüft werden, ob tatsächlich ein Pflegefall vorliegt oder nicht. Beim Rentenanspruch für pflegende Angehörige ändert sich jetzt doch erstmal nichts, betont Gesundheitsminister Lindemann.
11: Die Menschen, die zu pflegen sind, zu Hause, ihre Angehörigen, die stützen das System. Und deswegen war es mir wichtig, dass wir nicht an die Rentenpunkte gehen, sondern das Signal senden, dass diese Menschen nicht nur für den Zusammenhalt wichtig sind, sondern auch das System als Ganzes stützen.
10: Das Deutschland-Ticket wird offenbar schon wieder teurer. Laut Rheinischer Post soll der Preis heute neu festgelegt werden. Im Gespräch ist eine Erhöhung um 4 auf dann knapp 67 Euro. Der Koordinierungsrat von Bund, Ländern und Verkehrsbranche müsse den neuen Preis dann noch beschließen. Und nun weitere Meldungen in Kürze. Bei einer europaweiten Razzia gehen seit dem Morgen mehr als 1000 Einsatzkräfte gegen eine Rockerbande vor. Dabei geht's Berichten nach um die Hells Angels. In Deutschland laufen Einsätze unter anderem in NRW, Baden-Württemberg und Berlin. Es geht um Geldwäsche, Erpressung und Betrug. Die USA haben ihren Militäreinsatz gegen den IS im Irak offiziell beendet. Auch die letzten Truppen wurden aus Nordkurdistan abgezogen, so das Pentagon. Die internationale Militärkoalition war 2014 gestartet, nachdem der IS große Teile des Irak und Syriens eingenommen hatte. Fast jeder zweite Mensch in Europa ist in diesem Jahr schon schlechter oder sehr schlechter Luftqualität ausgesetzt gewesen. In Nordamerika sind es sogar 2/3. Grund für die hohen Werte waren auch die extremen Hitzewellen und Waldbrände dieses Jahr, so der EU-Klimadienst Copernicus.
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9: Ja, Hier ist das Wetter für uns in Baden-Württemberg. Aktuell Sonne in Pliningen bei 27 Grad, in Rottenburg auch 27, 26 Grad in Märklingen. Richtung Abend immer mehr Wolken, aber es bleibt trocken. Morgen wird es dann kühler und es kann regnen. Am Wochenende dann aber schon wieder freundlicher. Ganz viel los, gerade auf den Straßen. Um 3 nach 2 die neue 177 Verkehrsservice. Auf der A8 Ulm Richtung Stuttgart, Vorsicht Unfall zwischen Märklingen und Hohenstadt auf der linken Spur. Bildet da bitte unbedingt eine Rettungsgasse, da staut sich's nämlich schon auf 4 Kilometern. Vorsicht auf der A81 Heilbronn.

0: und jetzt nach der Mittagspause die meisten 80er für die zweite Halbzeit im Geschäft. Gleich von Falco und jetzt Kiss, I was made for loving you. Ich bin Doro, schön mitmachen.
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0: Classic Rock von Whitesnake. Here I Go Again um 2:30 am Mittwochnachmittag. Ja, der wäre auch so ein Kandidat für größten Rocksong der Welt.
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0: Nur noch 2 Tage habt ihr Zeit, abzustimmen auf die neue 107.7.de. Und das macht ihr auch schon ganz fleißig in Baden-Württemberg über eure Lieblings-Rocksongs. Welcher ist der größte? Welcher wird am Freitag eure Nummer 1? Ist es Boys Don't Cry von The Cure? Wenn ihr sagt, ja, aber sowas von auf jeden Fall, dann bitte auf unserer Homepage Kreuzchen dasetzen. Geht auch über die App. Oder ist es eher Classic Rock für euch? Von Jethro Tull, Locomotive Breath. Querflöte und Gitarre können nicht viele. Oder ist es doch eher Soundgarden? Black Hole Sun, won't you come? Also sie alle können es auf die 1 schaffen, ja, wenn sie genug Stimmen kriegen. Und es liegt an euch, jetzt noch mitvoten für euren Lieblingssong. 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Am Freitag starten wir damit ins Wochenende. Ab 7 hier auf der neuen 107.7 in Baden-Württembergs Rockigster Morning Show. Und dann den ganzen Freitag. Hier ist bester Rock und Pop von Alphaville, Forever Young.

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3: Ein saftiger Apfel, knackiges Kraut oder frisches Brot. 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
6: 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Greifen Sie zu Produkten aus unserer Heimat, denn Genuss ist Haltungssache.
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12: Hier ist das Wetter für uns in Baden-Württemberg. 22 bis 30 Grad. Heute nochmal viel Sonne und warm. Morgen kommt dann eine Kaltfront auf uns zu, bringt Regen, teilweise Gewitter. Am Wochenende aber schon wieder freundlicher. Ganz viel los auf den Straßen um kurz nach 2:30. Die neue 1077 Verkehrsservice. Vorsicht auf der A81 Heilbronn Richtung Würzburg. Da hat's gekracht zwischen Kreuz Weinsberg und Neuenstadt am Kocher. Die Unfallstelle ist noch nicht abgesichert. Die Richtungsfahrbahn ist komplett blockiert. Da staut sich's jetzt schon. Wenn ihr könnt, fahrt da bitte drumrum. Vorsicht auf der A81 Stuttgart Richtung Singen. Zwischen Ehningen und Hildritzhausen. Liegen gebliebenes Auto. Die rechte Spur ist blockiert. Vorsicht, eine Unfallstelle auf der A8 Stuttgart Richtung Karlsruhe zwischen Rastplatz Sommerhofen und Leonberg Ost und auf der B10 in Richtung Ulm zwischen Plochingen, Deizesau Ost und Plochinger Dreieck. Auch da gerade ein Unfall passiert, noch nicht abgesichert. Außerdem nach einem Unfall ganz viel los auf der A8 Ulm nach Stuttgart. 7 Kilometer zwischen Märklingen und Hohenstadt Stau. Der Unfall wird da aufgenommen auf der linken Spur. Eure Staus, eure Blitzer, immer kostenlos. 0800 24 7 1077. 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Wir spielen die meisten 80er, die meisten 90er, die meiste Musik, während ihr beim Schaffen seid. Jetzt Twisted Sister, we're not gonna take it. Ich bin Doro, hi.
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So, bitte Vorsicht, wenn ihr auf der A98 unterwegs seid. Schaffhausen-Überlingen, bitte Vorsicht zwischen Stockach-West und dem Übergang zur B31N. Euch kommt ein Falschfahrer entgegen. Bitte überholt nicht und macht ganz vorsichtig auf der A98 Schaffhausen-Überlingen zwischen Stockach-West und dem Übergang zur B31N. Dort besteht Gefahr durch einen Falschfahrer. 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
11: Ab morgen macht sich hoffentlich der Tankrabatt an unseren Zapfsäulen bemerkbar. Das ist eines unserer Themen jetzt. Es ist Mittwochnachmittag, 15 Uhr.
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11: Tom Husse.
12: Schönen guten Tag. Um die Pflegeversicherung am Laufen zu halten, hat die Bundesregierung jetzt Sparmaßnahmen auf den Weg gebracht. Nach langen Diskussionen haben SPD und Union die Reform jetzt beschlossen. Silas Quiring, was steht denn drin?
13: Zum einen sollen die Beiträge für Menschen ohne Kinder steigen.
12: Jetzt beschlossen. Silas Quiring, was steht denn drin?
13: Zum einen sollen die Beiträge für Menschen ohne Kinder steigen. Für alle anderen bleiben sie stabil. Auch die Bemessungsgrenze wird angehoben, aber nicht so stark wie zuerst geplant. Gesundheitsminister Lindemann betont auch, es ist kein reines Spargesetz. So soll in Zukunft zum Beispiel auch bei der Bewertung der Pflegefälle genauer hingeschaut werden. Am Rentenanspruch für pflegende Angehörige ändert sich doch nichts. Außerdem wird eine Expertenkommission jetzt weitere langfristige Maßnahmen erarbeiten.
12: Die Polizei ist heute Morgen mit einem Großeinsatz gegen die Hells Angels vorgegangen. Vor allem in NRW, aber auch in Berlin und Baden-Württemberg wurden Wohnungen durchsucht und Haftbefehle vollstreckt. Gegen die Rockerbande wird unter anderem wegen Geldwäsche, Betrug und Erpressung ermittelt. In Mannheim brennt es auf einem Schrottplatz im Hafengebiet. Eine große Rauchsäule zieht über weite Teile der Stadt. Die Feuerwehr ist mit zahlreichen Kräften im Einsatz. Die Stadt hat über die Warn-Apps Nina und Katwarn gewarnt. Anwohner sollen Fenster und Türen geschlossen halten, Lüftungen ausschalten und das Gebiet meiden. Berichte über Verletzte gibt es bislang nicht. Die Brandursache ist noch unklar. Und nun weitere Meldungen in Kürze. Morgen tritt der Tankrabatt wieder in Kraft. Die Steuern auf Benzin und Diesel sinken um rund 17 Cent pro Liter. Der ADAC rechnet aber damit, dass der Rabatt erst ein, zwei Tage später an der Zapfsäule ankommt. Erst wird noch der teuer eingekaufte Sprit abverkauft. Schreckmoment bei einem Flug von Dubai nach Tel Aviv. Berichten zufolge ging der Co-Pilot mit einem Messer auf den Piloten los. Die Maschine musste notlanden. Israels Sicherheitsminister geht davon aus, dass der Flieger abstürzen sollte und spricht von einem versuchten Terroranschlag. Von den schweren Überschwemmungen in Thailand sind mittlerweile mehr als 2,5 Millionen Menschen betroffen. Über 20 kamen bereits ums Leben. Das Hochwasser sorgt auch am Flughafen von Bangkok für Chaos. Zahlreiche Flüge sind gestrichen. Tausende Gepäckstücke können nicht abgefertigt werden.
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11: Das Wetter für uns in Baden-Württemberg ist heute noch mal richtig warm und sonnig. Morgen startet der Oktober. Erst sonnig, im Lauf des Tages bilden sich morgen dann Schauer und Gewitter. Stellenweise ist sogar Starkregen möglich bei 21 bis 26 Grad. 15 Uhr und 2 Minuten, die neue 107.7 Verkehrsservice. Achtung Autofahrer auf der A8 Ulm Richtung Stuttgart zwischen Merklingen und Hohenstadt. Unfallaufnahme, linke Spur gesperrt, deshalb hier auch gut 7 Kilometer Rückstau. Achtung im weiteren Verlauf der A8 Richtung Stuttgart zwischen Esslingen und Pliningen. Jetzt liegen gebliebener LKW und Reifenteile liegen auf der Autobahn. Achtung bitte auf der A8 Stuttgart Richtung Karlsruhe auf Höhe Pforzheim Süd. Unfallaufnahme zwischen Pforzheim Süd und Pforzheim Ost. Insgesamt 9 Kilometer stockend, Gegenrichtung hier 6 Kilometer. Und noch ein großes Problem, 81 Heilbronn Richtung Würzburg, die ist gesperrt.

0: Ich bin Christian Krack, hallo an diesem wahrscheinlich letzten heißen Tag dieses Jahr. Schafft's noch gut bei dem Hammerwetter. Dazu gibt's viel Musik von uns. Jetzt Classic Rock von Toto und Hold the Line.
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0: Besser Rock und Pop um 4:09 an diesem fantastischen Mittwoch. Und dazu könnt ihr bei uns ja auch noch gewinnen.
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0: Bei der 7-Uhr-Rechnung heute Morgen ist mir zu Hause vom Radio der Mund offen stehen geblieben. Ja, also nicht, weil wir über 400 Euro für Tickets für die Palazzo Dinner Show übernommen haben. Nein! Nathalie aus Remseck aus dem Kreis Ludwigsburg will sich mit diesen Tickets bei ihrer Schwiegermutter entschuldigen. Aber jetzt mal der Reihe nach. Nathalie, erst einmal herzlichen Glückwunsch zur bezahlten Rechnung.
2: Ja, vielen Dank. Danke.
0: Ich habe ja nicht schlecht gestaunt heute Morgen, Nathalie, als ich Radio gehört habe. Wir hören noch mal rein.
2: Sie hat es gar nicht gemerkt, dass ich das war und sagt als erstes, was war das für ein Rindvieh? Und dann sage ich so hinter ihr im Liegen, ich.
0: So, jetzt müssen wir das mal ein bisschen aufdröseln. Die zu dir Rindvieh gesagt hat, war deine Schwiegermutter. Warum kann die gute Frau dich nicht leiden?
2: Ja, so ist es nicht. Sie kann mich eigentlich sehr gut leiden, ja. Aber durch den kleinen Sturzunfall, den sie gar nicht mitbekommen hat, dass ich sie umgestoßen habe und sie dann hingefallen ist, kam es dann zu der Aussage.
0: Ja, genau. Also das ist wirklich super unglücklich gelaufen. Ihr wolltet eigentlich ein Foto machen bei der Einschulung deiner Tochter. Und was ist dann passiert?
2: Ja, also ich habe ein Foto machen sollen und bin dann gestolpert, also weggeknickt eigentlich mit meinem Fuß und habe noch versucht, mich aufzufangen. Bin so 5 Schritte durch den Raum gestolpert und da stand meine Schwiegermutter und die ist schwerhörig, hat das alles gar nicht gehört, dass ich so angestolpert komme. Und dann ist sie unerwartet von mir umgerissen worden, weil mein Kreis sich ja irgendwo fest. Und dann sind wir zusammen umgefallen, ich auf sie drauf und sie auf ihre Schulter.
0: Und die war am Ende gebrochen?
2: Die war jetzt der Oberarmkopf war gebrochen und wurde jetzt komplett rausgeholt künstlich ersetzt. Ja.
0: Wie geht's dir mit deinem schlechten Gewissen mittlerweile?
2: Ja, mittlerweile ganz gut. Am Montag war es ganz schlimm, weil ich habe sie bis zum OP begleitet. Oh, und als ich dann so Tschüss gesagt habe und sie dann da so verängstigt liegen sehen habe, oh, das tat mir so wahnsinnig leid. Das war ganz schlimm für mich.
0: Das ist ja auch wirklich ein sonderliches Pech. Also das gibt's doch gar nicht, sowas, ne?
2: Ja, jeder hat auch gesagt, mach dir keinen Kopf, es war ein Unfall. Aber das geht nicht. Also man weiß ja trotzdem, wäre ich jetzt nicht so blöd gefallen oder hätte ich mich halt vorher hingeschmissen, mich nicht an meiner 84-jährigen Schwiegermutter festgekrallt. Ja.
0: Nathalie, sag ihr ganz liebe Grüße und ich find's ja großartig, dass du sagst, okay, als kleine Entschuldigung entführst du sie sozusagen ins Palazzo und dort wünsche ich euch natürlich einen wunderschönen Abend.
2: Ja, vielen Dank nochmal.
0: Baden-Württemberg, es muss ja nicht so gefährlich sein. Ja, schickt uns gerne auch die Rechnung von einer, keine Ahnung, kaputten Waschmaschine. Alles her damit über die neue 107.7.de oder über unsere App. Wir wollen ja dreimal täglich bezahlen, immer 7, 12 und 16 Uhr.

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0: Das Wetter für uns in Baden-Württemberg ist heute der absolute Hammer. Sonnige 27 Grad in Ludwigsburg, 28 in Waiblingen, 27 in Bad Rappenau aktuell. Morgen startet der Oktober, dann mal kurz sonnig. Im Lauf des Tages zieht's aber zu. Morgen Schauer und Gewitter sind möglich, stellenweise sogar Starkregen bei 21 bis 26 Grad. Uhr, die neue 107.7 Verkehrsservice. Achtung Autofahrer, auf der A8 Stuttgart Richtung Karlsruhe zwischen Rastplatz Sommerhofen und Leonberg Ost, da läuft eine Unfallaufnahme. Achtung bitte auf der 81 Heilbronn Richtung Würzburg zwischen Kreuz Weinsberg und Neuenstadt. Immer noch die Unfallaufnahme, Sperrung Richtung Würzburg nach wie vor, macht da einen ganz großen Bogen drum. Achtung auf der 81 Singen Richtung Stuttgart zwischen Sindelfingen Ost und Kreuz Stuttgart. Jetzt auch noch eine ungesicherte Unfallstelle, linke Spur. Und Achtung bitte auf der B14 raus, Stau nach einem Unfall ab dem Wilhelmsplatz Richtung Bad Cannstatt, mindestens 2 Kilometer aktuell und der größte Stau im Moment, A8 Stuttgart Richtung Karlsruhe zwischen Pforzheim Süd und Pforzheim Ost, 9 Kilometer. Die Unfallstelle hier ist jetzt allerdings geräumt. Eure Staus, eure Blitzer, immer kostenlos 0800 24 7 107. 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Wir begleiten euch durch diesen sonnigen Mittwochnachmittag mit den meisten 80ern, den meisten 90ern, mit der meisten Musik. Ich bin Christian Krack und hier kommt der einstige Sänger von Chicago, Peter Cetera. Das ist Glory of Love.
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0: Heute ist er auf Deutschland-Tour. Bryan Adams, Somebody. Wir spielen für euch die meisten 80er im Radio. Es ist 15.42 Uhr an diesem grandiosen Mittwoch. Bei dem Wetter kann ich natürlich jeden verstehen, der heute schnell in den Feierabend will.
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0: Täglich gegen 3:45 suche ich ja ganz besondere Rocksongs für euch raus. Heute ist das ein Song von 1993, der inhaltlich ja aktueller ist denn je. Die Ärzte mit Schrei nach Liebe. Mit dem Song machen sich die Ärzte ja über Skinheads lustig. Geschrieben hat ihn Farin Urlaub. Der war ja in Berlin schon als Kind politisch, also in gewisser Weise aktiv auf Demos.
2: Mit meiner Mutter, ernsthaft. Allerdings, also ich kann mich noch erinnern, wie, ohne zu wissen, weil ich da brülle, Hoho Ho Chi Minh gerufen habe, begeistert, weil das war ein schöner Schlachtruf. Und da waren so französische Panzer und da bin ich halt erstmal draufgeklettert, habe mich mit den Soldaten eine Freude. Und meine Mutter, ein Hippie-Mädchen, so, komm da runter. Und ich so, wieso? Ist voll cool.
0: Ja, hier ist jetzt bester Rock und Pop bei der 9107 für euch. Hier sind die Ärzte. Hier ist Schrei nach Liebe.

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11: Wird in Bolivien in Zukunft etwa Deutsch gesprochen? Das ist eines unserer Themen jetzt. Es ist Mittwochnachmittag, 16 Uhr.
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14: Schönen guten Tag. Das Deutschland-Ticket kostet nächstes Jahr 66,80 Euro und damit knapp 4 Euro mehr als momentan. Darauf hat sich der Koordinierungsrat von Bund, Ländern und Verkehrsbranche geeinigt. Der neue Preis orientiert sich demnach unter anderem an den Kosten für Personal und Energie. Die Pflegereform kommt. Nach heftigen Diskussionen bis zur letzten Sekunde haben sich Union und SPD geeinigt und das Paket direkt auf den Weg gebracht. Enthalten sind Sparmaßnahmen, um die Pflegeversicherung zu entlasten. So soll zum Beispiel der Beitrag für Menschen ohne Kinder leicht steigen. Außerdem soll genauer geprüft werden, ob in manchen Fällen statt Pflege nicht auch eine Reha helfen würde. Für weitere Maßnahmen will Gesundheitsminister Lindemann jetzt eine Kommission einrichten.
15: Es wird eine Kommission sein mit Experten, mit Wissenschaftlern, die das Ziel hat, bis Ende Januar einen Entwurf vorzulegen, der die Pflege fit machen soll für die 30er Jahre.
14: Mercedes-Benz reaktiviert sein Abfindungsprogramm. Ab Dezember können auch Führungskräfte das Unternehmen gegen eine Abfindung verlassen. Je eher sich die Beschäftigten für einen Aufhebungsvertrag entscheiden, desto höher wird die Zahlung. Mercedes reagiert damit auf die angespannte Beschäftigungslage im Konzern. Und nun weitere Meldungen in Kürze. Mit einer großen Razzia ist die Polizei gegen die Hells Angels vorgegangen. Mehr als 1000 Einsatzkräfte waren heute Morgen in Deutschland und weiteren Ländern im Einsatz. Mehrere Haftbefehle wurden vollstreckt. Gegen die Rockerbande wird unter anderem wegen Geldwäsche, Betrug und Erpressung ermittelt. Ein Passagierflugzeug von Dubai nach Tel Aviv ist nach einer Attacke auf den Piloten in Saudi-Arabien notgelandet. Berichten zufolge soll der Co-Pilot mit einem Messer auf den Piloten losgegangen sein. Israels Sicherheitsminister spricht von Terrorismus. Die Ermittlungen laufen aber noch. In Bolivien könnte in 90 Jahren Deutsch gesprochen werden. Das hat zumindest die University of Pennsylvania ausgerechnet. Grund sind die Mennoniten, eine deutschsprachige Glaubensgemeinschaft mit vielen Kindern. Sie könnten dann die Mehrheit stellen. Die Uni warnt gleichzeitig vor vorschnellen Schlüssen.
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16: Das Wetter für uns in Baden-Württemberg ist der absolute Hammer heute. Sonnig und warm. Morgen startet der Oktober erst auch noch mal kurz sonnig. Gut, dann freut sich die Natur. Morgen im Laufe des Tages mal wieder über Regen. Kommt zum Teil als Schauer runter, zum Teil aber auch als Starkregen. Das ist morgen auch möglich bei 21 bis 26 Grad. 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Achtung Autofahrer auf der A81, Stuttgart Richtung Heilbronn. In der Ausfahrt Ludwigsburg Süd ist ein LKW liegen geblieben. Achtung bitte auf der B14 aus Stuttgart raus Richtung Bad Cannstatt. Zwischen Wilhelmsplatz und Heinrich-Baumann-Straße 2 Kilometer Stau wegen eines liegen gebliebenen LKW rechte Spur. Apropos Stau, A8 Dauerbaustelle bei Pforzheim in Richtung Karlsruhe 9 Kilometer stockend, in Richtung Stuttgart 6 Kilometer. Eure Staus, eure Blitzer, immer kostenlos 0800 24 7 107 7. Gute Fahrt. 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

Besonders dann, wenn ihr im Zollernalbkreis lebt. Es geht da um irgendwelche Bausteine für ein Flugzeugmodell, wenn ich das richtig verstehe, für eine F-14 Tomcat. Es geht immerhin um 199 Euro. Berghai Zorlu aus Biesingen. Deine Rechnung möchten wir jetzt gern bezahlen. Ruf schnell an, die kostenlose neue 177 Studio Hotline 0800 247 177. Berghai Zorlu aus Biesingen. Also keine Zeit verlieren. 0800 247 177 durchklingeln. Deine drei Rechnungssongs, die laufen ab jetzt. Gleich Nickelback, Michael Jackson und jetzt erstmal Classic Rock von den Eagles. Das ist Hotel California.

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0: bester Rock und Pop mit Michael Jackson. Megawetter heute und für Berghai Zorlu aus Biesingen im Zollernalbkreis wird es jetzt vielleicht auch noch ein Mega-Mittwoch.
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0: Berghai hat uns über die neue 107.7.de die Rechnung für ein Bausteinset geschickt. Für ein Flugzeug, für eine F-14 Tomcat, für ein Kampfflugzeug. Aber was genau diese Klemmbausteine sind, von denen er da schreibt, ja, das verrät uns Berghai jetzt hoffentlich, wenn er vorhin seinen Namen im Radio gehört und innerhalb der drei Rechnungssongs hier angerufen hat, versteht sich. Hier ist die neue 107.7. Ich bin Christian Krag. Hallo, wer ist dran?
2: Hi, hier ist der Berghai.
0: Berghai, dein Klemmbausteinset für 199 Euro geht auf uns.
2: Oh, echt? Vielen, vielen Dank. Richtig cool. Das freut mich richtig.
0: Ja, jetzt erklär mir mal, was sind denn Klemmbausteine? Ist das so ähnlich wie Lego oder wie?
2: Ja, das ist wie Lego, aber halt nicht das Original-Lego.
0: Okay, und du hast eine Tomcat nachgebaut. Warum gerade ein Kampfflugzeug, sag mal?
2: Ha, also ich wollte schon immer mal Pilot werden und so Top Gun ist mein Lieblingsfilm.
0: Ah.
2: Und die zwei Sachen zusammen, dachte ich mir, das passt perfekt. Ich habe auch zu Hause so eine kleine Top Gun-Sammlung und die F-14 fehlt da jetzt noch, sage ich mal.
0: Ach was, okay. Ja, ja. Also ich habe ja in den 80ern den ersten Top Gun sogar noch im Kino gesehen. Ne? Tom Cruise, oh. Val Kilmer. Ja, war natürlich schon sehr, sehr cool damals. Wie hießen sie? Maverick und Iceman waren so ihre Spitznamen,
2: und,
0: oder?
2: Ja, Iceman, Goose, genau.
0: Wie groß ist denn das Modell für dieses Kampfflugzeug?
2: Ich glaube, das müsste ungefähr so 40 Zentimeter haben in der Länge.
0: Wie lange brauchst du, bis du es aufgebaut hast? Was meinst du?
2: Das weiß ich selber noch nicht. Wahrscheinlich schon ein paar Tage.
0: Okay, jetzt hast du ja zusätzlich nochmal Geld für ein anderes Modell. Also Glückwunsch und viel Spaß beim Zusammenbasteln.
2: Vielen, vielen Dank.
0: Ja, her mit euren Rechnungen, Baden-Württemberg. Geht auch über unsere neue 107.7 App. Morgen früh um 7 gibt's ja schon die nächste Gewinnchance.

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11: Das Wetter für uns in Baden-Württemberg. Ja, ist ja kaum zu glauben, oder? Für Ende September. Aktuell sind es in Leinfelden-Echterdingen 28, winnenden 28, selbst in Ellwangen 26 Grad. Morgen startet der Oktober dann auch so mit ein bisschen Sonne, aber ja, dann zieht es immer mehr zu. Im Lauf des Tages ist alles möglich. Schauer, Gewitter, stellenweise sogar Starkregen. Ja, es wird Herbst bei 21 bis 26 Grad. 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Achtung Autofahrer, auf der A8 Stuttgart Richtung Ulm zwischen Neuhausen und Wendlingen Metallteile auf der mittleren Spur. Achtung auf der 81 Stuttgart Richtung Heilbronn in der Ausfahrt Ludwigsburg Süd immer noch der defekte LKW. Außerdem stockt's A8 Dauerbaustelle bei Pforzheim in beide Richtungen 6 Kilometer. 81 Stuttgart Richtung Singen zwischen Kreuz Stuttgart und Ehningen, da geht's auch schon wieder los, 5 Kilometer stockend. Und Probleme auf der B14 aus Stuttgart raus ab dem Wilhelmsplatz, ja, 2, vielleicht mittlerweile sogar knapp 3 Kilometer Stau wegen zweier unterschiedlicher Unfälle. Eure Staus, eure Blitzer immer kostenlos durchgeben. 0800 24 7 1077. 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Ich bin die meisten 80er, die meisten 90er, die meiste Musik für euch. Ich bin Christian Krack. Ich hoffe, ihr könnt den sonnigen Mittwochnachmittag irgendwie auskosten. Hier sind AC/DC jetzt für euch. You shook me all night long.
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Roxette, Joyride, 16.43 Uhr haben wir. Hier ist die neue 107.7. Wir sind bei euch bei dem schönen Wetter mit viel Musik und den meisten 80ern. Hier sind Ultravox jetzt aus England für euch. Das ist Him.

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14: Der Preis für das Deutschland-Ticket wird nur leicht erhöht. Unser Top-Thema jetzt, das ist Mittwochnachmittag, 17 Uhr.
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15: Schönen guten Tag. 66,80 € statt 63 €. So viel soll das Deutschland-Ticket ab Januar kosten. Das hat die zuständige Arbeitsgruppe mit Vertretern von Bund, Ländern und Verkehrsverbänden beschlossen. Der neue Preis orientiert sich unter anderem an den Kosten für Personal und Energie. Rund 14,5 Millionen Menschen nutzen das Deutschland-Ticket. Eingeführt wurde es vor 3 Jahren als 49-Euro-Ticket. Jetzt hat sich die Bundesregierung doch geeinigt und die Pflegereform auf den Weg gebracht. Damit sich die Pflegeversicherung weiter finanzieren kann, sollen unter anderem die Beiträge für Kinderlose steigen. Außerdem soll künftig genauer geprüft werden, ob tatsächlich ein Pflegefall vorliegt oder nicht. Beim Rentenanspruch für pflegende Angehörige ändert sich jetzt doch erstmal nichts, betont Gesundheitsminister Lindemann.
16: Die Menschen, die zu pflegen sind, zu Hause, ihre Angehörigen, die stützen das System. Und deswegen war es mir wichtig, dass wir nicht an die Rentenpunkte gehen, sondern das Signal senden, dass diese Menschen nicht nur für den Zusammenhalt wichtig sind, sondern auch das System als Ganzes stützen.
15: Und nun weitere Meldungen in Kürze. Es gibt neuen Streit bei VW. Der Autobauer kündigt zum Jahresende zahlreiche Tarifverträge. Dabei geht es nicht um Kündigungen von Mitarbeitern, sondern um neue Regeln bei den Arbeitsbedingungen, zum Beispiel bei Urlaub, Arbeitszeit oder Kündigungsfristen. Die IG Metall kündigte Widerstand gegen die Pläne an. Die USA haben ihren Militäreinsatz gegen den IS im Irak offiziell beendet. Auch die letzten Truppen wurden aus Nordkurdistan abgezogen, so das Pentagon. Die internationale Militärkoalition war 2014 gestartet, nachdem der IS große Teile des Irak und Syriens eingenommen hatte. Fast jeder zweite Mensch in Europa ist in diesem Jahr schon schlechter oder sehr schlechter Luftqualität ausgesetzt gewesen. In Nordamerika sind es sogar 2/3. Grund für die hohen Werte waren auch die extremen Hitzewellen und Waldbrände dieses Jahr, so der EU-Klimadienst Copernicus.
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14: Das Wetter für uns in Baden-Württemberg ist heute noch mal richtig schön warm und sonnig. Morgen startet der Oktober auch noch mit ein bisschen Sonne. Im Laufe des Tages viele Wolken unterwegs, stellenweise Schauer, stellenweise Gewitter. Örtlich ist sogar Starkregen möglich morgen bei 21 bis 26 Grad. 17:02, die neue 107.7 Verkehrsservice. Achtung Autofahrer auf der A7 Ulm Richtung Würzburg zwischen Langenau und Niederstotzingen. Eine Ölspur. Achtung auf der 81 Stuttgart Richtung Heilbronn in der Ausfahrt Ludwigsburg Süd. Immer noch der defekte LKW. Es stockt A8 Dauerbaustelle bei Pforzheim. In beide Richtungen 7 Kilometer. 81 Stuttgart Richtung Singen zwischen Kreuz Stuttgart und Ehningen. 8 Kilometer stockend. Auch hier wird ja Dauer gebaut. B10 aus Stuttgart raus Richtung Feuerbach hoch im Rosensteintunnel. Unfallstelle jetzt auf der linken Spur. Und auch auf der B14 steht hier aus Stuttgart raus ab dem Wilhelmsplatz nach zwei unterschiedlicher Unfälle beziehungsweise eines liegen gebliebenen LKW in 3 Kilometern. Stau. Habt ihr noch was gesehen? Eure Staus, eure Blitzer immer kostenlos 0800 24 7 107 7. 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
14: Dieser Mann hat seit Jahren kein Interview mehr gegeben. Er lässt lieber seine Songs für sich sprechen. Bob Dylan haben wir jetzt für euch. Knockin' on Heaven's Door. Ich bin Christian Krack. Hi.
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0: Bester Rock'n'Pop bei der 977 und dazu bestes Wetter in Baden-Württemberg. Perfekt heute ja auch zum Start des Göppinger Weinfestes. Das finde ich ja besonders pfiffig, denn Göppingen selbst hat ja überhaupt gar keine Weinberge. Aber was nicht ist, kann ja noch werden. Selbst die Engländer bauen mittlerweile verstärkt Wein an. Kein Witz, aber wie komme ich denn jetzt eigentlich auf Engländer gerade?
1: 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Jetzt versucht ein Engländer, Schwäbisch zu lernen. Steven lernt Schwäbisch. Und hier sind Steven und Urschwabe Jens.
2: Hi Jens.
3: Hi, grüß dich Steven.
2: Was ist bitte mein neues Wort für heute?
3: Ja, das schwäbische Wort für heute, das möchte ich, dass du das gerne aussprichst.
2: Okay.
3: Nakair.
2: Das klingt böse.
3: Nein.
2: Nochmal?
3: Nakair.
2: Nakair. Mhm. Es ist definitiv ein Charakter, also ein Figur aus irgendwelchen Online-Spielen, die die Schwaben spielen. Sie hat ein Schwert, Okay. Die hat, die Busen sind zu groß, aber sind in so einen Lederoberteil gepackt. Die sieht aus wie dunklere Haare, die steht da voll mit Power und ein Narkaier kämpft gegen der alte schwäbische Bauer. Und der
3: ist einfach.
2: Und die kämpfen ein bisschen, ja, und sie hat ein Schwert und ja, das ist Narkaier.
3: Okay, gut, das
2: ist noch. Ich weiß gar nicht, wieso spielst du online? Spielst du PlayStation oder so,
3: nein,
2: diesen Scheiß?
3: Überhaupt nicht.
2: Ja, nun, danke. Hat Narkaier mit den Jahreszeit zu tun? Herbst,
3: okay.
2: Winter, Frühling, Sommer. Narkaier sind so Übergangsphasen.
3: Ja. Mach mal weiter.
2: Nee, das war's.
3: Du bist ja komplett falsch.
2: Genau.
3: Also von dem
2: okay.
3: Verdammt, ich kann dich nicht mehr hochnehmen. Ja, okay. Narkaier ist das Gegenteil von Hochnehmer. Narkaier, wenn du etwas runterwirfst. Das heißt also generell, du kannst auch jemanden schnappen und auf den Boden werfen, dann tust du einen Narkaier. Oder wenn
2: gemein.
3: Du oben im ersten Stock stehst und deine Frau sagt, wirf mir mal bitte einen Apfel runter. Narkaier.
2: Vielen Dank, bis morgen.
3: Bis morgen.
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0: Das Wetter für uns in Baden-Württemberg, das ist auch heute Abend noch herrlich warm. Aktuell sind es in Kornwestheim noch 28, Schorndorf 29, selbst in Donau-Eschingen oben 28 Grad. Nachts wird es bewölkter, am Rhein tröpfelt es dann schon mal bei 17 bis 7 Grad. Morgen startet der Oktober erst sonnig. Im Laufe des Tages bilden sich Schauer und Gewitter. Stellenweise ist sogar Starkregen möglich, morgen bei 21 bis 26 Grad. 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Genau, 6, die neue 107.7 Verkehrsservice. Jede Menge los, deshalb hier nur die größten Probleme. Achtung Autofahrer, auf der A5 Heidelberg Richtung Karlsruhe, zwischen Karlsruhe Mitte und Dreieck Karlsruhe, Unfallaufnahme, rechte Spur. Achtung auf der 81 Stuttgart Richtung Heilbronn, in der Ausfahrt Ludwigsburg Süd immer noch eine Sperrung wegen Bergungsarbeiten. Achtung auf der 81 Heilbronn Richtung Stuttgart auf Höhe Zuffenhausen, ungesicherte Unfallstelle, rechte Spur. Achtung auf der 81 Stuttgart Richtung Singen zwischen Kreuzböblingen-Hulb und Ehningen, liegen gebliebener LKW, rechte Spur, da stockt ja ohnehin schon 8 Kilometer wegen der Baustelle. Achtung auf der B10 aus Stuttgart hoch Richtung Feuerbach-Rosenstein-Tunnel, Unfallstelle, linke Spur. Achtung auf der B14 ab dem Wilhelmsplatz stadtauswärts in Stuttgart Richtung Bad Cannstatt, 3 Kilometer Stau wegen verschiedener Unfälle. Oh, und Blitzer habe ich sogar auch noch für euch. B10 Geislingen Richtung Göppingen wird zwischen der Anschlussstelle Donsdorf und Göppingen geblitzt. 120 erlaubt. Danke an Dirk fürs Melden und Bernd hat eingesehen. B313, wenn ihr von Nürtingen aus Richtung Wendlingen fahrt, noch in der 50er-Zone wird geblitzt. Vielen Dank für eure Hinweise. eure Staus, eure Blitzer. Immer kostenlos 0800 24 7 107 7. Trotz der ganzen Unfälle und so weiter, gut nach Hause. Wir sind bei euch mit den meisten 80ern, den meisten 90ern, mit der meisten Musik. Ich bin Christian Krack, jetzt gibt's 80er Rock von Bryan Adams. Das ist Summer of 69.
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sonnige 17.42 Uhr an diesem fantastischen Mittwochabend. Hier ist die neue 107.7 bester Rock und Pop mit Green Day, Wonders und Basket Case. Der ist ja so genial, den wählt ihr hoffentlich auch mit rein für Freitag. In Baden-Württembergs Top 100 der größten Rocksongs der Welt. Stimmt jetzt noch ab für eure Lieblingsrocksongs auf die neue 107.7.de. Euer Ergebnis hört ihr dann am Freitag ab 7 Uhr hier bei uns im Radio. 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
8: Der Preis für das Deutschland-Ticket wird wohl nur leicht erhöht. Unser Top-Thema jetzt, das ist Mittwochabend, 18 Uhr.
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9: Schönen guten Abend. 66,80 Euro statt 63 Euro. So viel soll das Deutschland-Ticket ab Januar kosten. Das hat die zuständige Arbeitsgruppe mit Vertretern von Bund, Ländern und Verkehrsverbänden beschlossen. Der neue Preis orientiert sich unter anderem an den Kosten für Personal und Energie. Rund 14,5 Millionen Menschen nutzen das Deutschland-Ticket. Eingeführt wurde es vor 3 Jahren als 49-Euro-Ticket. Um die Pflegeversicherung am Laufen zu halten, hat die Bundesregierung jetzt Sparmaßnahmen auf den Weg gebracht. Nach langen Diskussionen haben SPD und Union die Reform jetzt beschlossen. Silas Quiring, was steht denn drin?
10: Zum einen sollen die Beiträge für Menschen ohne Kinder steigen. Für alle anderen bleiben sie stabil. Auch die Bemessungsgrenze wird angehoben, aber nicht so stark wie zuerst geplant. Gesundheitsminister Lindemann betont auch, es ist kein reines Spargesetz. So soll in Zukunft zum Beispiel auch bei der Bewertung der Pflegefälle genauer hingeschaut werden. Am Rentenanspruch für pflegende Angehörige ändert sich doch nichts. Außerdem wird eine Expertenkommission jetzt weitere langfristige Maßnahmen erarbeiten.
9: Und nun weitere Meldungen in Kürze. Schreckmoment bei einem Flug von Dubai nach Tel Aviv. Berichten zufolge ging der Co-Pilot mit einem Messer auf den Piloten los. Die Maschine musste notlanden. Israels Sicherheitsminister geht davon aus, dass der Flieger abstürzen sollte und spricht von einem versuchten Terroranschlag. Mercedes-Benz reaktiviert sein Abfindungsprogramm. Ab Dezember können auch Führungskräfte das Unternehmen gegen eine Abfindung verlassen. Je eher sich die Beschäftigten für einen Aufhebungsvertrag entscheiden, desto höher wird die Zahlung. Mercedes reagiert damit auf die angespannte Beschäftigungslage im Konzern. Es läuft aktuell eh nicht so rund für das DFB-Team. Jetzt fällt auch noch Nico Schlotterbeck aus. Der Innenverteidiger hat sich im Training verletzt und muss da abreisen. Morgen trifft Deutschland in der Nations League auf Serbien. Sonntag geht's gegen Griechenland.
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8: Der Schlotterbeck ist auch ein Pechvogel. Ne? Hatte sich also wirklich ohne Fremdeinwirkung ganz dumm, haben übles Foto gesehen, den Knöchel irgendwie verknackt. Ja? Wie bei der WM ja auch schon. Dumm gelaufen. Also gute Besserung an der Stelle. Jetzt gucken wir mal aufs Wetter für uns in Baden-Württemberg. Das ist heute Abend noch herrlich. Nachts wird's bewölkter, 17 bis 7 Grad. Morgen startet der Oktober erst sonnig im Laufe des Tages. Viele Wolken, stellenweise Schauer und Gewitter. Örtlich ist sogar Starkregen möglich bei 21 bis 26 Grad. 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Achtung Autofahrer, jetzt auf der A5 Basel Richtung Karlsruhe zwischen Rastatt Nord und Karlsruhe Süd. Ungesicherte Unfallstelle blockiert hier die linke und die mittlere Spur. Achtung auf der A6 Heilbronn Richtung Mannheim zwischen Sinsheim und Wiesloch-Rauenberg. Liegen gebliebenes Auto, mittlere Spur. Achtung immer noch auf der 81 Stuttgart Richtung Heilbronn in der Ausfahrt Ludwigsburg Süd. Bergungsarbeiten. Außerdem stockt A8 Dauerbaustelle bei Pforzheim in beide Richtungen 7 Kilometer und auch auf der B14 aus Stuttgart raus immer noch richtig viel los wegen eines liegen gebliebenen LKW ab dem Wilhelmsplatz Richtung Bad Cannstatt 2 Kilometer Stau. Eure Staus, eure Blitzer immer kostenlos 0800 24 7 177. 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
8: Ich bin Christian Krack. Schönen guten Abend am vielleicht ja letzten gefühlten Sommertag des Jahres. Wer knackt heute? Meine schnellen Fragen zum Weltgeschehen. Wer will unsere schicke schwarze neue 177-Tasse abstauben? Die Einstiegsfrage gibt's wie immer jetzt schon mal zu hören. Achtung! Komponist Ralf Siegel wird heute 81. Ich weiß, nicht jeder von euch wird spontan noch wissen, wer das ist. Ja, er hat's aber als einziger deutscher Komponist überhaupt jemals geschafft, den ESC zu gewinnen. Damals war das ja noch der Grand Prix d'Eurovision de la Chanson. Und zwar 1982 mit der Sängerin Nicole. Aber wie hieß denn der Song damals? Ein bisschen, ja, wisst ihr das? Und ein bisschen mehr zum Tag? Dann jetzt kostenlos anrufen und mitspielen. 0800 24 7 177.

0: Sunrise Avenue, bester Rock und Pop um 7:05. Schönen Mittwochfeierabend wünsche ich euch.
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0: Ich bin Christian Krack, hallo. Wer will mich heute knacken?
2: Hi, hier ist der Marc, ich komme aus Reutlingen.
0: Marc, ich nehme an, in Reutlingen heute auch fantastisches Wetter, oder?
2: Ja, wunderschön. Soll ja wohl der letzte Tag sein anscheinend.
0: Ja, ja, also dann mach das Beste draus heute Abend. Aber vorher musst du noch richtig ranklotzen hier. 25 Sekunden Zeit, 5 Fragen zum Weltgeschehen stelle ich dir. 4 musst du aber noch richtig beantworten. Dann hast du mich ja geknackt, dann hast du gewonnen. Und wenn du mal was nicht weißt, sagst du schnell weiter oder rätst kurz.
2: Okay.
0: Komponist Ralf Siegel wird heute 81. Er hat es als einziger deutscher Komponist überhaupt geschafft, den ESC zu gewinnen. 82 mit Sängerin Nicole. Wie hieß denn der Song?
2: Ein bisschen Frieden.
0: Genau. Dieser deutsche Nationaltorhüter von Beşiktaş Istanbul und bis zur letzten Saison Keeper des VfB Stuttgart wird heute 30. Alexander?
2: Nübel?
0: Ja. Wegen illegaler Finanzierungen könnte welcher englische Top-Club vielleicht sogar aus der Premier League zwangsabsteigen?
2: Das ist Manchester City.
0: Genau. Ab heute ist dieser kanadische Rocksänger auf Deutschland-Tour. Von ihm stammen Songs wie Heaven oder Summer of 69. Wie heißt der Mann?
2: Bryan Adams.
0: Ja. Und bei welchem Radiosender kannst du gerade für Freitag für Baden-Württembergs Top 100 der größten Rocksongs der Welt abstimmen?
2: Ich nehme mal an, die neue 107.7.
0: Ja, natürlich! So! Alle 5, oder?
2: Ja, super!
0: Damit, Marc aus Reutlingen, hast du mich? Hast du den Krack geknackt? Du hast aufgenommen in unsere neue 107.7 Hall of Fame. Du hast Baden-Württemberg gerade sicherlich schwer beeindruckt, ja, mit deiner Leistung. Damit geht unsere schicke schwarze neue 107.7 Tasse hochverdient an dich.
2: Super, vielen Dank.
0: Ja, ich danke dir fürs Mitspielen und wenn ihr auch mal mit mir eine Runde Knack den Krack spielen wollt, morgen Abend wieder kurz nach 6 die Einstiegsfrage hören und ganz schnell anrufen.

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10: Das Wetter für uns in Baden-Württemberg ist noch herrlich warm. Aktuell sind es in Remseck 26, in Vaihingen-Enz 26, in Singen am Hohen Twiel 25 Grad. Nachts wird so langsam bewölkter, 17 bis 7 Grad. Morgen früh kommt erstmal noch so ein bisschen die Sonne raus, dann zieht's zu im Laufe des Tages. Ist alles möglich bei euch. Schauer, Gewitter, stellenweise soll sogar Starkregen runterkommen. Also es wird Herbst morgen bei 21 bis 26 Grad. 18:33 Uhr, die neue 107.7 Verkehrsservice. Die A5 Basel Richtung Karlsruhe ist zwischen Rastatt Nord und Karlsruhe Süd nach einem Unfall mit mehreren Fahrzeugen jetzt gesperrt. In Richtung Karlsruhe geht da nichts. Schon 5 Kilometer Rückstau. Achtung bitte auf der 81 Stuttgart Richtung Heilbronn. Hier ist die Ausfahrt Ludwigsburg Süd wegen Bergungsarbeiten auch noch gesperrt. Neue Probleme jetzt auf der B10. Und zwar Esslingen-Stuttgart zwischen Mettingen und Wangen in beiden Richtungen. Unfallaufnahme, Fahrzeugteile, da kommt es jetzt wohl auch zu einer Sperrung. Oh Gott, um die Zeit. Also, dann versucht er irgendwie einen großen Bogen um den Abschnitt zu machen. Und Achtung bitte auch auf der B14 in Stuttgart stadteinwärts zwischen Schwanenplatztunnel und Villastraße. Unfallstelle linke und mittlere Spur am Tunnelausgang gesperrt. Geblitzt wird auch A8 Karlsruhe Richtung Stuttgart zwischen 3 Karlsruhe und Karlsbad. 120 sind da erlaubt. Meine Frau ist da nämlich gerade reingerauscht. Also da bitte nicht zu schnell fahren. Eure Staus, eure Blitzer. Immer kostenlos 0800 24 7 107 7. 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Kommt gut in diesen vielleicht letzten Sommerabend des Jahres. Wir sind bei euch mit den meisten 80ern, den meisten 90ern, mit der meisten Musik. Ich bin Christian Krack und jetzt geht's in die 80er zu Sting and the Police. This is Every Breath You Take.
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0: Mr. Big und Wild World. 6:45 haben wir an diesem herrlich warmen Mittwochabend. Wir spielen aber nicht nur die meisten 90er für euch. Nein, ihr wisst es. Wir spielen auch die meisten 80er.
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2: 1982. In der Fanpost von Michael Jackson finden sich erschreckende Briefe. Eine Frau schreibt ihm, er wäre der Vater ihrer Zwillinge. Sie träume davon, die Kinder mit ihm gemeinsam großzuziehen und wundere sich, wie er sein eigenes Fleisch und Blut ignorieren kann. Schließlich landet ein Päckchen bei ihm mit einer Pistole. Es ist die ultimative Drohung der Frau. Sie schreibt, wenn ich nicht in diesem Leben mit dir zusammen sein kann, dann im nächsten. Michael Jackson wird von Albträumen geplagt. Die Frau, die er nie getroffen hat, macht ihm Angst. Er schreibt einen Song. Billie Jean ist nicht meine Geliebte. Sie ist nur ein Mädchen, das behauptet, ich sei es. Aber das Kind ist nicht mein Sohn. Michael Jackson. Billie Jean.
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4: Wird in Bolivien etwa in Zukunft nur noch Deutsch gesprochen? Das ist eines unserer Themen jetzt. Es ist Mittwochabend, 19 Uhr.
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4: Mit Imme Kasten.
6: Schönen guten Abend. Um die Pflegeversicherung am Laufen zu halten, hat die Bundesregierung jetzt Sparmaßnahmen auf den Weg gebracht. Nach langen Diskussionen haben SPD und Union die Reform jetzt beschlossen. Silas Quering, was genau steht denn drin?
7: Zum einen sollen die Beiträge für Menschen ohne Kinder steigen. Für alle anderen bleiben sie stabil. Auch die Bemessungsgrenze wird angehoben, aber nicht so stark wie zuerst geplant. Gesundheitsminister Lindemann betont auch, es ist kein reines Spargesetz. So soll in Zukunft zum Beispiel auch bei der Bewertung der Pflegefälle genauer hingeschaut werden. Am Rentenanspruch für pflegende Angehörige ändert sich doch nichts. Außerdem wird eine Expertenkommission jetzt weitere langfristige Maßnahmen erarbeiten.
6: 66,80 Euro statt 63 Euro. So viel soll das Deutschland-Ticket ab Januar kosten. Das hat die zuständige Arbeitsgruppe mit Vertretern von Bund, Ländern und Verkehrsverbänden beschlossen. Der neue Preis orientiert sich unter anderem an den Kosten für Personal und Energie. Rund 14,5 Millionen Menschen nutzen das Deutschland-Ticket. Eingeführt wurde es vor 3 Jahren als 49-Euro-Ticket. Und nun weitere Meldungen in Kürze. Die umstrittene Zuckergetränkesteuer wird konkreter. Zero-Getränke und alkoholfreies Bier sollen laut neuem Gesetzentwurf nicht darunter fallen, berichtet das Handelsblatt. Besteuert werden sollen dagegen klassische Softdrinks und gesüßte Säfte nach dem Prinzip, je mehr Zucker, desto höher die Abgabe. Ein Passagierflugzeug von Dubai nach Tel Aviv ist nach einer Attacke auf den Piloten in Saudi-Arabien notgelandet. Berichten zufolge soll der Co-Pilot mit einem Messer auf den Piloten losgegangen sein. Israels Sicherheitsminister spricht von Terrorismus. Die Ermittlungen laufen noch auf Hochtouren. In Bolivien könnte in 90 Jahren Deutsch gesprochen werden. Das hat zumindest die University of Pennsylvania ausgerechnet. Grund sind die Mennoniten, eine deutschsprachige Glaubensgemeinschaft mit vielen Kindern. Sie könnten dann die Mehrheit stellen. Die Uni warnt gleichzeitig allerdings auch vor vorschnellen Schlüssen.
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4: Das Wetter für uns in Baden-Württemberg bleibt heute Abend weiterhin herrlich warm. Ja, nachts wird es so von Westen her so ein bisschen bewölkter. Da tröpfelt es am Rhein auch mal. 17 bis 7 Grad sind die Tiefstwerte. Morgen startet der Oktober aber erstmal sonnig. Im Laufe des Tages bilden sich dann Schauer und Gewitter. Stellenweise droht auch Starkregen. Seit morgen einfach mal auf alles eingestellt. Bei 21 bis 26 Grad. 19:03 Uhr, die neue 107.7 Verkehrsservice. Holla, so einiges los. Achtung Autofahrer, die A5 Basel Richtung Karlsruhe ist zwischen Rastatt Nord und Karlsruhe Süd immer noch gesperrt nach einem Unfall mit mehreren Fahrzeugen. Hier gibt's 5 Kilometer Rückstau. Achtung bitte auf der 81 Stuttgart Richtung Heilbronn. Hier ist die Ausfahrt Ludwigsburg Süd wegen Bergungsarbeiten auch immer noch gesperrt. Achtung bitte B10 Ulm-Stuttgart zwischen Mettingen und Wangen. Eine Unfallaufnahme, Ausfahrt gesperrt steht da. Welche jetzt genau, weiß ich nicht. Auf jeden Fall mal zwischen Mettingen und Wangen vorsichtig fahren. Und Achtung bitte auf der B14. in Stuttgart stadteinwärts, wenn ihr von Cannstatt herkommt, im Schwanenplatz-Tunnel am Tunnelausgang stadteinwärts. Unfallstelle linke und mittlere Spur blockiert. Geblitzt wird auch A8 Karlsruhe Richtung Stuttgart zwischen 3 Karlsruhe und Karlsbad 120 hier erlaubt. Eure Staus, eure Blitzer immer kostenlos 0800 24 777.
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4: Ich hoffe, ihr könnt den letzten gefühlten Sommerabend nochmal so richtig genießen. Wir sind bei euch mit den meisten 80ern jetzt mit Kenny Loggins und dem Song zum Film. Ich bin Christian Krack. Hier ist Footloose.
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0: besser Rock und Pop mit REO, Speedwagon und Keep On Loving You an diesem herrlichen Mittwochabend. Ja, heute früh, da habe ich allerdings schon Bauklötze gestaut.
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0: Gestaunt habe ich aber nicht, weil wir über 400 Euro für Tickets für die Palazzo Dinner Show übernommen haben. Nein, Nathalie aus Remseck aus dem Kreis Ludwigsburg will sich mit diesen Tickets bei ihrer Schwiegermutter entschuldigen. Aber jetzt mal der Reihe nach, ja, ich habe mit Nathalie heute Nachmittag nochmal sprechen können und sie natürlich erstmal beglückwünscht zur bezahlten Rechnung.
2: Ja, vielen Dank, danke.
0: Ich habe ja nicht schlecht gestaunt heute Morgen, Nathalie, als ich Radio gehört habe. Wir hören nochmal rein.
2: Sie hat es gar nicht gemerkt, dass ich das war und sagt als erstes, was war das für ein Rindvieh? Und dann sage ich so hinter ihr im Liegen, ich...
0: So, jetzt müssen wir das mal ein bisschen aufdröseln. Die zu dir Rindvieh gesagt hat, war deine Schwiegermutter. Warum kann die gute Frau dich nicht leiden?
2: Ja, so ist es nicht. Die kann mich eigentlich sehr gut leiden, ja, aber durch den kleinen Sturzunfall, den sie gar nicht mitbekommen hat, dass ich sie umgestoßen habe und sie dann hingefallen ist, kam es dann zu der Aussage.
0: Ja, genau. Also das ist wirklich super unglücklich gelaufen. Ihr wolltet eigentlich ein Foto machen bei der Einschulung deiner Tochter. Und was ist dann passiert?
2: Ja, also ich habe ein Foto machen wollen und bin dann gestolpert, also weggeknickt eigentlich mit meinem Fuß und habe noch versucht, mich aufzufangen. Bin so 5 Schritte durch den Raum gestolpert und da stand meine Schwiegermutter und die ist schwerhörig, hat das alles gar nicht gehört, dass ich so angestolpert komme. Und dann ist sie unerwartet von mir umgerissen worden, weil man kratzt sich ja irgendwo fest. Und dann sind wir zusammen umgefallen, ich auf sie drauf und sie auf ihre Schulter.
0: Und die war am Ende gebrochen?
2: Die war jetzt ja, der Oberarmkopf war gebrochen und wurde jetzt komplett rausgeholt und künstlich ersetzt. Ja.
0: Wie geht's dir mit deinem schlechten Gewissen mittlerweile?
2: Ja, mittlerweile ganz gut. Am Montag war es ganz schlimm, weil ich habe sie bis zum OP begleitet. Oh, und als ich dann so Tschüss gesagt habe und sie dann da so verängstigt liegen sehen habe, oh, das tat mir so wahnsinnig leid. Das war ganz schlimm für mich.
0: Das ist ja auch wirklich ein sonderliches Pech. Also das gibt's doch gar nicht, sowas, ne?
2: Ja, jeder hat auch gesagt, mach dir keinen Kopf, es war ein Unfall, aber das geht nicht. Also man weiß ja trotzdem, wäre ich jetzt nicht so blöd gefallen oder hätte ich mich halt vorher hingeschmissen, mich nicht an meiner 84-jährigen Schwiegermutter festgekrallt. Ja.
0: Nathalie, sag ihr ganz liebe Grüße und ich find's ja großartig, dass du sagst, okay, als kleine Entschuldigung entführst du sie sozusagen ins Palazzo und dort wünsche ich euch natürlich einen wunderschönen Abend.
2: Ja, vielen Dank nochmal.
0: Baden-Württemberg, es muss ja nicht so gefährlich sein. Ja, schickt uns gerne auch die Rechnung von einer, keine Ahnung, kaputten Waschmaschine. Alles her damit über die neue 107.7.de oder über unsere App. Wir wollen ja dreimal täglich bezahlen, immer 7, 12 und 16 Uhr.

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7: Das Wetter für uns in Baden-Württemberg. Aktuell sind es in Leinfelden, Echterdingen immer noch 24 Grad, Leonberg 23, Heidenheim 20 Grad. Nachts wird es bewölkter, am Rhein tröpfelt es dann auch mal. Tiefstwerte liegen bei 17 bis 7 Grad. Morgen geht's mit Sonne los, dann ziehen von Westen her immer mehr Wolken rein. Es bilden sich Schauer und Gewitter. Stellenweise ist auch Starkregen möglich. Morgen bei 21 bis 26 Grad. Da freut sich zumindest die Natur. Uhr, die 977 Verkehrsservice. Immer noch große Probleme. A5 Basel Richtung Karlsruhe zwischen Rastatt Nord und Karlsruhe Süd gibt es eine Sperrung. 5 Kilometer Rückstau. Ihr werdet hier über den Standstreifen an der Unfallstelle vorbeigeführt. Achtung jetzt auch auf der A5 Karlsruhe Richtung Basel. Auf Höhe Baden-Baden, da liegt ein LKW-Rad auf der mittleren Spur. Und Achtung bitte auf der A8 Stuttgart Richtung Ulm zwischen Neuhausen und Esslingen. Reifenteile auf der rechten Spur. Habt ihr noch was gesehen? Eure Staus, eure Blitzer, immer kostenlos 0800 24 700 77. Gute Fahrt. Wir spielen die meisten 80er, die meisten 90er, die meiste Musik für euch. Ich bin Christian Krack und jetzt gibt's Classic Rock von den unvergleichlichen AC/DC. Das ist TNT. Schönen Feierabend.
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Diagnosen, alles aus Liebe. Hier ist die neue 107.7. Schönen guten Abend an diesem spätsommerlichen Mittwoch. Ja, die Hosen sind sicherlich am Freitag auch dabei. Da könnte ich drauf wetten, aber sicherlich auch diese Band hier. Queen haben wir jetzt für euch. Die meisten 80er mit Radio Gaga. Und was meine ich mit Freitag, falls ihr es noch nicht mitbekommen habt? Geht noch schnell auf die neue 107.7.de und stimmt mit ab für eure Top 100 der größten Rocksongs der Welt. 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

0: Der Preis für das Deutschland-Ticket wird offenbar nur leicht erhöht. Das ist eines unserer Themen jetzt. Es ist Mittwochabend, 20 Uhr.
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2: Schönen guten Abend. Um die Pflegeversicherung am Laufen zu halten, hat die Bundesregierung jetzt Sparmaßnahmen auf den Weg gebracht. Nach langen Diskussionen haben SPD und Union die Reform jetzt beschlossen. Silas Quering, was genau steht dann drin?
3: Zum einen sollen die Beiträge für Menschen ohne Kinder steigen. Für alle anderen bleiben sie stabil. Auch die Bemessungsgrenze wird angehoben, aber nicht so stark wie zuerst geplant. Gesundheitsminister Linnemann betont auch, es ist kein reines Spargesetz. So soll in Zukunft zum Beispiel auch bei der Bewertung der Pflegefälle genauer hingeschaut werden. Am Rentenanspruch für pflegende Angehörige ändert sich doch nichts. Außerdem wird eine Expertenkommission jetzt weitere langfristige Maßnahmen erarbeiten.
2: 66,80 € statt 63 €. So viel soll das Deutschland-Ticket ab Januar kosten. Das hat die zuständige Arbeitsgruppe mit Vertretern von Bund, Ländern und Verkehrsverbänden beschlossen. Der neue Preis orientiert sich unter anderem an den Kosten für Personal und Energie. Rund 14,5 Millionen Menschen nutzen das Deutschland-Ticket. Eingeführt wurde es vor 3 Jahren als 49-Euro-Ticket. Und nun weitere Meldungen in Kürze. Es gibt neuen Streit bei VW. Der Autobauer kündigt zum Jahresende zahlreiche Tarifverträge. Dabei geht's nicht um Kündigungen von Mitarbeitern, sondern um neue Regeln bei den Arbeitsbedingungen, zum Beispiel bei Urlaub, Arbeitszeit oder Kündigungsfristen. Die IG Metall kündigte Widerstand gegen die Pläne an. Ein Passagierflugzeug von Dubai nach Tel Aviv ist nach einer Attacke auf den Piloten in Saudi-Arabien notgelandet. Berichten zufolge soll der Co-Pilot mit einem Messer auf den Piloten losgegangen sein. Israels Sicherheitsminister spricht von Terrorismus. Die Ermittlungen laufen noch auf Hochtouren. Auto gemietet und einfach weiterverkauft. Und der Käufer darf den Wagen behalten. So hat das Landgericht Köln entschieden. In dem Fall konnte der Käufer laut Gericht nicht erkennen, dass es sich um einen Mietwagen handelt. Inwiefern der Verkäufer bestraft wird, ist noch offen.
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0: Das Wetter für uns in Baden-Württemberg, das kühlt sich so ein bisschen ab heute Nacht auf 17 bis 7 Grad. Morgen früh geht's mit Sonne weiter, dann kommen von Westen her immer mehr Wolken rein. Morgen Nachmittag spätestens überall mal ein bisschen Regen, bei manchen nur Schauer, bei manchen ist aber auch Starkregen möglich, bei maximal 26 Grad. Nach 8, die 9077 Verkehrsservice. Immer noch Probleme auf der A5 Basel Richtung Karlsruhe. Zwischen Rastatt Nord und Karlsruhe Süd geht so gut wie nichts voran. 5 Kilometer Stau nach einem Unfall. Ihr werdet hier langsam über den Standstreifen an der Unfallstelle vorbeigeführt. Eure Staus, eure Blitzer, immer kostenlos. 0800 24 7 1077. Ich bin Christian Krack. Ich wünsche euch, soweit es geht, eine gute Fahrt durch den Mittwochabend.
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0: Es war die Einschulung von unserer Tochter und ich hatte hohe Schuhe an, weil man will ja hübsch aussehen. Dann bin ich umgeknickt und meine Schwiegermutter stand von mir so 5 Schritte entfernt. Die 5 Schritte bin ich gestolpert und in sie gefallen. Sie ist mit mir zusammen hingefallen und hat sich dabei den Oberarmkopf gebrochen.
1: Und komm!
2: Alter Falter. Nathalie, ey, pass auf, dann schreibst du ihr jetzt. 426 Euro des Wiedergutmachungsessen. Wir bezahlen die Rechnung fürs Palazzo für euch.
0: Ja, danke, danke. Vielen Dank.
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1: And the time now is 6:05.
2: Well, good morning everybody and welcome to BBC London's Breakfast Show.
3: Es ist 1997. Ein Proberaum in England. Chumbawamba arbeiten an einem neuen Song. Diese Band ist keine normale Hitmaschine. Sie kommen aus der Punk- und Protestszene.
4: Tell them that the Nazis never really went away. They're out there burning houses down and peddling racist lies.
3: Jahrelang spielen sie auf Demos, Streiks und Benefizkonzerten. Und jetzt... Jetzt entsteht plötzlich ein Refrain, den jeder sofort mitsingen kann. Ich werde umgehauen, aber ich stehe wieder auf. Das ist eine Kampfansage. Einfach, laut und unkaputtbar. Ausgerechnet diese Anarcho-Band landet damit einen Welthit. Chumbawamba. Tap Thumping. 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
1: Im Studio Imme Kasten. Schönen guten Abend. Um die Pflegeversicherung am Laufen zu halten, hat die Bundesregierung jetzt Sparmaßnahmen auf den Weg gebracht. Nach langen Diskussionen haben SPD und Union die Reform jetzt beschlossen. Silas Quering, was genau steht denn drin?
2: Zum einen sollen die Beiträge für Menschen ohne Kinder steigen. Für alle anderen bleiben sie stabil. Auch die Bemessungsgrenze wird angehoben, aber nicht so stark wie zuerst geplant. Gesundheitsminister Lindemann betont auch, es ist kein reines Spargesetz. So soll in Zukunft zum Beispiel auch bei der Bewertung der Pflegefälle genauer hingeschaut werden. Am Rentenanspruch für pflegende Angehörige ändert sich doch nichts. Außerdem wird eine Expertenkommission jetzt weitere langfristige Maßnahmen erarbeiten.
1: 66,80 Euro statt 63 Euro. So viel soll das Deutschland-Ticket ab Januar kosten. Das hat die zuständige Arbeitsgruppe mit Vertretern von Bund, Ländern und Verkehrsverbänden beschlossen. Der neue Preis orientiert sich unter anderem an den Kosten für Personal und Energie. Rund 14,5 Millionen Menschen nutzen das Deutschland-Ticket. Eingeführt wurde es vor 3 Jahren als 49-Euro-Ticket. Und nun weitere Meldungen in Kürze. Es gibt neuen Streit bei VW. Der Autobauer kündigt zum Jahresende zahlreiche Tarifverträge. Dabei geht's nicht um Kündigungen von Mitarbeitern, sondern um neue Regeln bei den Arbeitsbedingungen, zum Beispiel bei Urlaub, Arbeitszeit oder Kündigungsfristen. Die IG Metall kündigte Widerstand gegen die Pläne an. Ein Passagierflugzeug von Dubai nach Tel Aviv ist nach einer Attacke auf den Piloten in Saudi-Arabien notgelandet. Berichten zufolge soll der Co-Pilot mit einem Messer auf den Piloten losgegangen sein. Israels Sicherheitsminister spricht von Terrorismus. Die Ermittlungen laufen noch auf Hochtouren. Auto gemietet und einfach weiterverkauft. Und der Käufer darf den Wagen behalten. So hat es das Landgericht Köln entschieden. In dem Fall konnte der Käufer laut Gericht nicht erkennen, dass es sich um einen Mietwagen handelt. Inwiefern der Verkäufer bestraft wird, ist noch offen.
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1: Im Studio Anna Löwer. Schönen guten Abend. Wer bei Bus und Bahn auf das Deutschland-Ticket setzen will, muss bald wieder tiefer in die Tasche greifen. Ab dem kommenden Jahr kostet es 66,80 Euro im Monat und damit knapp 4 Euro mehr als jetzt. Das hat der Vorsitzende der Verkehrsministerkonferenz mitgeteilt. Kritik kommt von Umweltorganisationen und Claudia Kempfert vom Deutschen Institut für Wirtschaftsforschung sagte in der ARD:
2: Man setzt in Zeiten einer fossilen Energiekrise die völlig falschen Anreize, macht fossile Energie, Benzin und Diesel billiger und verteuert das Deutschland-Ticket. Das müsste genau umgekehrt sein, denn wir können nicht dauerhaft gegen eine fossile Energiekrise ansubventionieren. Es ist teuer.
1: VW setzt seinen harten Sparkurs weiter fort. Der Autobauer kündigt zum Jahresende zahlreiche Tarifverträge. Dabei geht es nicht um Kündigungen von Mitarbeitern, sondern um neue Regeln bei den Arbeitsbedingungen, zum Beispiel bei Urlaub, Arbeitszeit oder Kündigungsfristen. VW will damit auf den aktuellen Kostendruck reagieren. Die Gewerkschaft IG Metall spricht von einem üblen Foul und einem schamlosen Versuch, in die Geldbeutel der Beschäftigten zu greifen. Und nun weitere Meldungen in Kürze. Nach heftigen Diskussionen bis zur letzten Sekunde haben sich Union und SPD bei der Pflegereform geeinigt und das Paket direkt auf den Weg gebracht. Geplant sind unter anderem höhere Beiträge für Menschen ohne Kinder. Außerdem soll eine Expertenkommission weitere tiefergreifende Maßnahmen erarbeiten. Das Leben in Deutschland wird weiter teurer. Die Verbraucherpreise sind in diesem Monat voraussichtlich 3,3% höher als vor einem Jahr. Allein seit August ging es nochmal um 0,6% nach oben, so das Statistische Bundesamt. Das liegt vor allem an den steigenden Energiepreisen. Schreckmoment bei einem Flug von Dubai nach Tel Aviv. Berichten zufolge ging der Co-Pilot mit einem Messer auf den Piloten los. Die Maschine musste notlanden. Israels Sicherheitsminister Ben-Gvir geht davon aus, dass der Flieger abstürzen sollte und spricht von einem versuchten Terroranschlag.
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2: Es ist 2003. Linkin Park sitzen zwischen Kabeln und den typischen ersten Flachbildschirmen, die damals auf den Markt kamen. Die Stimmung ist angespannt. Draußen wartet die Welt auf ihr zweites Album. Nach Hybrid Theory ist jetzt alles größer. Mehr Fans, mehr Interviews, mehr Erwartungen. Mike Shinoda sitzt an den Tasten, Chester Bennington am Mikro. Und im Raum steht die Frage, wie klingt es, wenn einem alles zu viel wird? Aus diesem Gefühl entsteht Numb. Ein Song über den Moment, in dem man nicht mehr man selbst ist. Ich bin es leid, das zu sein, was du von mir willst. Linkin Park. Numb. 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

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Es ist 2008. Ein Studio in Nashville. Die Kings of Leon arbeiten an ihrem neuen Album. Caleb Followill hat Schmerzen in der Schulter. Deshalb spielt er die Gitarre weiter oben am Hals. Und plötzlich ist da dieses Riff. Dreckig. Caleb singt irgendwas dazu. Und irgendwann ruft er, Sex is on fire. Die Band lacht. Was für ein Quatsch. Sowas kann nicht veröffentlicht werden. Doch als ihnen der Song tagelang nicht aus dem Kopf geht, ändern sie ihre Meinung. Ein schräger Moment im Studio führt zum größten Erfolg der Band. Kings of Leon, Sex on Fire. 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

0: 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Kennst du die Geschichte hinter diesem Song? Es ist 1996. Skunker Nancy, Sängerin Skin, hat einen schlimmen Abend. Gerade hat sie mit ihrer Freundin Schluss gemacht. In ihrem Kopf pocht immer derselbe Satz. Ich hoffe, jetzt fühlst du dich gut. Schließlich nimmt sie die Autoschlüssel, knallt die Tür hinter sich zu und fährt zu ihrer Ex-Freundin. Sie hämmert gegen die Wohnungstür. Doch niemand öffnet. Wieder zu Hause setzt sich Deborah in die Küche und schreibt todtraurig und voller Wut einen Song.
1: Ich hoffe, jetzt fühlst du dich gut.
0: Skunker Nancy's Hedonism gehört heute für uns zu bestem Rock und Pop.
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1: Es ist 1984. Beim 30-jährigen Ray Parker Jr. klingelt plötzlich das Telefon. Dran sind die verzweifelten Macher des Films Ghostbusters. Sie haben eine große Bitte an den jungen Musiker, denn in nur wenigen Tagen brauchen sie dringend einen Titelsong für ihren Blockbuster. Ray Parker Jr. zögert. Welchen Song soll er bitte über einen Geisterjägerfilm schreiben? Er grübelt und grübelt, doch ihm fällt nichts ein. Frustriert setzt er sich vor den Fernseher und sieht plötzlich einen Werbespot. Und auf einmal schreiben sich die Zeilen wie von selbst. Und in nur wenigen Tagen entsteht Ghostbusters. Rund 40 Jahre später, immer noch Teil von Bestem Rock.

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